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0: Das ist der verregnete Dienstag Morgen mit dem Kanal 3 Wecker, wo es nicht schwer fällt, noch ein bisschen im Bett bleiben zu liegen, zum Sound vom Regen. You can call me whatever you want. Oder auch zum Sound auf Kanal 3. Der Last Frequencies gibt es auf die Ohren in den nächsten 10 Minuten. Vertigo, Vertigo, zusammen mit der Tiffany Ayres und ihrem neuesten Hit Vertigo. Beide Songs im Kanal 3 Wecker. 17:30. 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
0: Am Morgen noch nass, am Nachmittag trocken. So sieht es aus für heute. Bis etwa um 10, 11 hört es nicht auf mit dem Regen. Dann trocknet es dann ab und es gibt noch einen schönen sonnigen Tag bei den maximal 25 Grad. Jetzt haben wir noch eine kühle 16 Grad.
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0: 1 Minute nach der 17:30 und nichts vermelden von der Strasse. Passt aber auf wegen dem vielen Wasser auf der Strasse. Aquaplaning ist da gross im Kurs.
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0: Ich wünsche euch ein gutes Aufstehen mit dem Kanal 3 Wecker und mit mir, Sven Müller. Hoffe, ihr habt eine gute Nacht gehabt.
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Aufstehen mit dem Kanal 3 Wecker, 21 Minuten vor der 6 haben wir jetzt. Das ist der 10. Morgen. Und das hier, das ist der Tim. Tim, ja, also kennen wir ja besser unter seinem Künstlernamen Kamrad Hug Yourself, seine aktuelle Nummer. Einer von seinen ersten Hits hier, viele live aus dem 2023, bekannt für seine guten Laune-Songs. Und das ist doch das, was wir an einem verregneten Morgen vielleicht ein bisschen mehr brauchen. Darum jetzt Kamrad mit seinem ersten grossen Hit, I Believe.

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0: Wir sparen all unsere Liebe auf am Dienstagmorgen mit dem Kanal 3 Wecker. Für die Person, die es dann auch wirklich verdient hat. Um das geht es im Neustart von Khalid. Save my love. Hören wir noch in den nächsten 20 Minuten. Zusammen mit dem Kanal 3 Klassiker von Toto. Eine Band, die gefühlt keinen schlechten Song hat. Afrika, da geht's zum Mittag starten. 6 ist es.
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0: Kommen von der Vanya Di Nicola.
3: Im Spital Aarberg könnte die Chirurgie schon gleich zutun. Das zeigen Recherchen von anschau.ch. Mit dem Spitalneubau zu Brück steht zur Diskussion, dass die Chirurgie zu Aarberg zugeht. Spital Aarberg gehört zur Berner Inselspitalgruppe. Aus der Redaktion berichtet Christoph Gerber.
4: Wie anschau.ch schreibt, hat der Stiftungsrat der Inselspitalgruppe vor 10 Tagen entschieden, wie man das Spital Aarberg neu ausrichten will. Dabei ist es auch um die Aufgabenteilung zwischen Aarberg und dem Spitalzentrum Biel gegangen. Und man überlegt sich, die Chirurgie zu Aarberg zuzutun. Das ist zwar die einzige Abteilung, die schwarze Zahlen schreibt. Aber laut dem Berner Gesundheitsdirektor Pierre-Alain Schneck steht vor allem dieser Bereich wegen der innovativen Robotik vor teuren Investitionen. Die Inselgruppe will auf Anfrage Schliessungspläne nicht bestätigen.
3: Die Inselgruppe hat gestern Abend das Personal über die weiteren Pläne mit dem Spital Aarberg informiert. Sie wollte in den nächsten Tagen eine Medienmitteilung dazu verschicken. Die USA wollen den Iran komplett von der Weltwirtschaft isolieren. Mit neuen Sanktionen zielt die US-Regierung darauf ab, jede potenzielle Einnahmequelle vom Iran zu stoppen, wie der US-Finanzminister Scott Bessent gestern an einer Medienkonferenz hat gesagt. Von diesen Sanktionen betroffen ist auch der Genfer Rohstoff- und Energiehändler Wellbred Trading. Die US-Behörden sind der Meinung, das Unternehmen gehöre zu einem iranischen Ölhändler und der sei schlussendlich für das Geschäft des Genfer Unternehmen verantwortlich. Und noch zum Sport Shooter Super League. Der Darian Malesch verlässt die Berner Young Boys. Der 25-jährige Offensivspieler hört nach 3 Saisons bei IB auf und wechselt zum polnischen Erstligist Wiedzew Łódź, wie es in einer Mitteilung heisst. Dort hat er einen 3-Jahres-Vertrag unterschrieben. Der Darian Malesch ist erst 2023 von Inter Mailand zu IB gewechselt. In der gleichen Saison hat er mit den Young Boys den Schweizer Meistertitel geholt.
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0: Regen, Regen, Tröpfli, es schifft auf mein Köpfli. Das ist das Motto für den ersten Morgen. Es ist und bleibt nass bis etwa so um die 9-10. Dann trocknet es ab und bleibt für den Rest des Tages sonnig. Aktuell 16 Grad draussen, 25 gibt es dann maximal am Nachmittag.
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0: 3 ab 6 und ihr kommt ohne Verspätung an euer Ziel. Habt aber Sorge wegen dem Wasser auf der Strasse. Genug Abstand hat zum Auto, das vor euch ist. Bitte schön.
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0: Geniessen, solange sie noch da sind, weil irgendwann gehen sie alle. Aktuell das Motto im Shooter beim FC Thun. Schon 9 Spieler haben den Verein verlassen, seit man Meister geworden letzte Saison. Ja, es war ja klar, dass nach so einem Triumph, dass man das Sprungbrett für die Karriere braucht. Aber gleich tut es meinem Fanherz ein bisschen weh. Am Mikrofon der Sven Müller. Positiv bleiben, das Einzige, was hilft.
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0: Das ist der Kanal 3 Wecker. 12 ab 6 ist es jetzt. Guten Morgen zusammen. Stellt euch vor, ihr wollt gerne ein Gipfel zum Morgen, aber schon nur der Duft danach gibt euch fast ein Kötzchen. Ja, heute Morgen da reden wir über Essenstraumas, Sachen, die wir mit Essen haben erlebt, dass wir ein Trauma davon tragen. Und im besten Fall eben gar nicht mehr essen oder schon fast nur nicht einmal mehr anschauen oder schmecken. Bei mir, Moderationskollegin, der Muriel Filo, geht es um Sauerkabis, die sie als Kind hat müssen essen.
1: Ja, im Nachhinein muss ich sagen, ich habe vielleicht auch ein bisschen dumm getan. Ich habe Sauerkabis gehasst. Ich habe es wirklich so fest gehasst, wenn es Sauerkabis daheim gegeben hat, habe ich schon fast einfach rumrennen und täupeln und habe ich nicht gern, wollte ich nicht essen. Blablabla. Und ich musste auch nach dem vierten Mal oder nach dem fünften Mal immer und immer wieder probieren. So die Hälfte musste ich immer essen, als ich so auf die Dauer bekam, weil es hätte ja sein können, dass ich es plötzlich gerne habe. Sauerkabis war nicht der Fall. Und dann habe ich wirklich mal gesagt, ich kotze, wegen so grusig. Und meine Eltern würden sagen, ich habe blöd da denn und so ein bisschen provoziert. Ich würde sagen, ich habe es wirklich so grusig gefunden, dass ich halt dann in meine Dauer mit dem Sauerkabis drin reingekötzelt. Ja. Und seitdem hasse ich Sauerkabis über alles. Ich kann es nicht essen und muss immer an den Moment denken, wo ich in meine eigene Dauer gekotzt. Wegen Sauerkabis.
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0: Das ist der Kanal 3 Wecker am Dienstagmorgen, 9 Minuten vor der halben 7. Und hört ihr es? Ja, das ist der Sound vor Zufriedenheit, vor Ruhe. Es regnet. Wir genießen es.
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0: Traumata kann man nicht nur haben im Leben, wenn mal etwas passiert, was mega schlimm ist. Das gibt es auch beim Essen. Und das hat auch meine Kanal 3, 2, 1 Los-Kandidatin von heute Morgen, Tanja aus Hagneck.
2: Von Champignon. Pilzli.
0: Champignon, Pilze, wie ist das entstanden?
2: Ja, eben. Gezwungen worden.
0: Aus kleines Kind die Eltern kamen, gefunden haben, los, Tanja, du musst es jetzt einfach essen.
2: Ja, du musst es probieren, bis du es gerne hast.
0: Oh, und es ist bis heute auch nicht der Fall, in diesem Fall.
2: Nein.
0: Da gibt es auch sicher keine Champignons, falls du jetzt bei mir 3 Fragen in 30 Sekunden richtig beantwortest. Und wenn du das würdest schaffen, dann gibt es für dich eine 50 Franken Geschenkkarte vom Sonntag.
2: Genau. Kanal 3, 2, 1, los.
0: Welcher Kanal verbindet der Bieler und der Neuenburger See?
2: Der Zielkanal.
0: Das ist richtig, erster Punkt. Was zeigt der kürzer Zeiger auf der Uhr an? Die Stunde oder die Minute?
2: Die Stunde.
0: Richtig, zweiter Punkt. Welche Fischart heisst fast wie eine Figur in einem Zirkus?
2: Genau, der Clownfisch.
0: Das ist richtig, der Clownfisch. Tanja, noch genau in 30 Sekunden. Ich würde sagen, die Geschenkkarte gehört dir.
2: Juhu!
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0: Der erste Morgen mit dem Kanal 3 Wecker, der die Welt aufschnauft. Immer mehr Regen, wo man die Natur wieder beschüttet und lässt gedeihen. Einfach ein positiv anschauen, das Regenwetter, und dazu einfach gute Musik hören in der nächsten halben Stunde mit dem Kanal 3 Klassiker hier. Und der Mr. Sunny Boy Nico Santos, der geht's auch noch mit seinem Hit Home Part 2. Jetzt ist es 6:30. 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
0: Mit der Vanya Di Nicola.
3: Unternehmen im Kanton Bern sollen freiwillig können wählen, ob sie noch Kirchensteuern zahlen wollen. Im Frühling hat der Berner Regierungsrat einen Bericht dazu verfasst. Den hat man im Kantonsparlament diskutieren sollen. Soweit ist es aber gar nicht gekommen. Den Bericht hat man dann zurückgewiesen. Darum hat man jetzt eine Petition eingereicht, die verlangt, dass man das Thema nochmal angeht, wie der Präsident vom kantonalen Kies- und Betonverband, der Andreas Heck, sagt.
4: Ja, wir sagen, als Privatperson kann ich wählen, ob ich zahlen will oder ob ich nicht zahlen will. Und wir finden das gleiche Recht, dass auch die Unternehmen KMU haben, ob sie dort die Abgabe entrichten oder ob sie das nicht wollen. Und wir finden das gleiche Recht, dass für beide gelten.
3: Die Petition verlangt, dass man den Bericht zur Kirchensteuer in der Herbstsession vom Grossen Rat noch mal diskutieren. Ob es zu Änderungen kommt, bleibt also noch abzuwarten. Wer einen Parkschaden an seinem Auto hat, muss gerne tiefer ins Portemonnaie greifen. Die Reparaturkosten dafür sind in der Schweiz in den letzten Jahren gestiegen, wie eine Analyse vom Vergleichsdienst Comparis zeigt. Am meisten hoch sind die Kosten bei Reparaturen an der Hintertür. Das hat letztes Jahr im Schnitt 50% mehr gekostet als noch vor 3 Jahren. Günstiger ist man hingegen davon gekommen, wenn man ein Teil nach einem Parkschaden hat müssen ersetzen. Derzeit die Kosten nur 10% gestiegen. Grund für die höheren Kosten sind laut Comparis unter anderem die komplexere Technik der modernen Autos. Die USA wollen den Iran komplett von der Weltwirtschaft isolieren. Mit neuen Sanktionen zielt die US-Regierung darauf ab, jede potenzielle Einnahmequelle vom Iran zu stoppen, wie der US-Finanzminister Scott Bessent gestern an einer Medienkonferenz hat gesagt. Von den Sanktionen betroffen ist auch die Genfer Rohstoff- und Energiehändler Wellbred Trading. Die US-Behörden sind der Meinung, das Unternehmen gehöre zu einem iranischen Ölhändler und der sei schlussendlich für das Geschäft des Genfer Unternehmen verantwortlich.
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0: Der Regen, der ist der Hauptdarsteller bis am Vormittag. Dann sollte es dann aufhören und die Sonne übernimmt immer mehr das Zepter. Heisst, gegen Ami gibt es maximal 25 Grad und eine Mischung aus Sonne und Wolken. Aktuell da haben wir noch um die 16 Grad. Apropos Wolken. Gegen späteren Abend ist es dann auch nicht auszuschliessen, dass es dann stellenweise wieder rum könnte nass sein.
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0: Ihr kommt gut ans Ziel am 6:30. Habt Sorge und eine gute Fahrtwünsche.
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0: Ich wünsche euch einen guten Start in den Tag. Für ein paar der erst vor Wochen. 80% Pensum und da macht man meistens den Menti noch frei. Am Mic der Sven Müller.
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0: 20 vor 7 Uhr, das ist der Kanal 3 Wecker an diesem Dienstagmorgen.
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0: Seien wir ehrlich, ein guter Tropfen Wein zu einem feinen Aperol-Plättli. Herrlich. Aber nächstes Jahr könnte es dann sein, dass man sich in der Rede um die regionalen Weine streiten. Okay, gut, das ist vielleicht ein bisschen übertrieben. Aber die Tröche hat der Rebenen im Seeland zugesetzt. Was das jetzt für die Winzerinnen und Winzer in der Region bedeutet, im Beitrag vom Normoland aus der Redaktion.
2: Normalerweise werden Ablesungen von den Weintrauben erst Mitte September. Weil es aber den Sommer eben heiss war und es kaum Regen hat gegeben, sind die Weintrauben schon jetzt fertig gereift. Und darum muss man sie schon jetzt, also knapp einen Monat früher, ablesen. Für die Reben sei das aber gar kein Problem, wie Angela Schott, Winzerin von Twan, sagt.
3: Nein, die Reben die passen sich einfach an. Also die Reben passen sich an, die Trauben passen sich an und die Tage, Sonnenschein. Und die Photosynthese ist einfach schneller vorangegangen.
2: Wegen der Hitze und Röche gibt es dieses Jahr etwas weniger Wein als im vorderen Jahr. Und darum gibt es auch bei den Einnahmen den Einbuss. Das ist aber etwas, das man schon früh im Voraus einberechnen.
3: Ja gut, das muss man einfach davon ausgehen als Weinbaubetrieb. Also dass man Variationen hat, die jahrgangsabhängig ist. Und das ist dann immer auf 5 Jahre oder 10 Jahre eine Mischrechnung. Und dann gibt es einfach Jahre, wo man mehr hat und Jahre, wo man weniger hat. Und das Jahr wird auch zu denen gehören, wo man weniger hat.
2: Auch die anderen Winzerinnen und Winzer aus der Region sind davon betroffen. So auch das Weingut Bielerhaus. Dort hat man das erste Mal seit über 20 Jahren die ganze Rebfläche müssen bewässern. Wegen der Hitze hat man sonst den Ablauf ein bisschen angepasst, wie der Geschäftsführer Beat Burkhardt sagt.
4: Ja, aber der ganze Betrieb, also alle Rebflächen, hatte ich mal ins Gewässer. Dann hätte ich vielleicht sogar zweimal müssen. Und dann die Jungrebe, die wir sowieso immer mehrmals müssen wässern. Aber ja, das letzte Mal eigentlich im 2003 den Gesamtbetrieb gewässert. Also schon ein bisschen speziell. Natürlich nachher mit der Hitze haben wir natürlich früher angefangen am Morgen.
2: Der Wein täugt sich aber qualitativ nicht unterscheiden von anderen Jahrgängen. Auch Unterschiede zu anderen Jahrgängen sind aber sicher spürbar. Wie man den genau merkt, muss man aber selber herausfinden. Am besten, wenn man mit einem Gläschen den mal anstößt.
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0: Tag starten mit dem Kanal 3 Wecker am 10 vor 7. Ich hoffe, ihr habt gut gepfuset. Guten Morgen zusammen.
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0: Für viele heute hoffentlich keine schwere Entscheidung gewesen, den Pulli anzulegen und natürlich die Regenjacke. Es ist nass beim Aufstehen. Sarina Leuthold vom Meteotest Bern. Wie lange ist heute der Regen ein Thema?
2: Ja, sagen wir mal etwa bis Mitte im Vormittag, so ca. 9:30 bis dahin kann es gut immer mal wieder oder gut noch ein bisschen runterleeren, ist bewölkt. Und ab dann sollte es nachher doch noch einmal mit dem Regen. Die Wolken sollten sich auch vermehrt wieder auflockern, sodass die Sonne sich auch wieder ein bisschen zeigen kann. Bis später Nachmittag rein, da gibt es nämlich ziemlich rasch schon wieder ein paar Quellwolken und eben dagegen oben kann es durchaus sein, dass da am einen oder anderen Ort vielleicht noch mal ein Gütschli Regen oder vielleicht sogar noch mal ein Gewitter mit dabei ist. Also es kann bis oben rein noch mal ein bisschen nass werden mit einer längeren trockenen Pause dazwischen. Die Temperaturen, ja, die sind heute auch nicht ganz so hoch. Die Höchstwerte sind so um die 4 bis 25 Grad.
0: Und was dürfen wir morgen am Mittwoch erwarten?
2: Ja, grundsätzlich ist es recht sonnig. Es hat immer mal wieder vielleicht ein paar Wolkenfelder rum oder auch ein paar Quellwolken im Verlauf des Nachmittags. Vom Wetter her ist es aber trocken und auch noch mal relativ warm. Die Höchstwerte sind so um die 27 Grad.
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0: Der Michael Schulte, der weckt uns auf am Dienstagmorgen. Im Kanal Rüwecker mit seinem Neustadt, 5 am, gibt es in den nächsten 20 Minuten. Zusammen mit dem Donner von Imagine Dragons, ihr Hit Thunder, den hören wir auch noch. Es ist jetzt 7. 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
0: Kommen von der Vanya, die Nicola.
3: Die Hitze und die Röche diesen Sommer haben in vielen Bereichen alles auf den Kopf gestellt. Von dem sind ja die Seeländer Weihre eben nicht verschont geblieben. Darum müssen die Winzerinnen und Winzer jetzt schon drüber ablesen, wie die Anne-Claire Schott, Winzerin von Twann, sagt. Also knapp einen Monat früher als schon Schalben.
4: Was ein bisschen schwieriger ist, ist das Personal, man früher muss auf Platz haben. Oder? Der Verarbeitungsprozess, also ja. Das geht dann gleich lang. Also, die Gärung, das Pressen, das Umziehen, die Paarung füllen, das geht alles. Das ist immer gleich. Also, jetzt ist es halt alles ein bisschen früher.
3: Die Qualität des Weins tue ich das aber nicht beeinflussen, so die Anne-Claire Schott weiter. Bei der Menge gäbe es jetzt aber schon ein bisschen Einbussen. Es sei also möglich, dass dieser Weinjahrgang darum ein bisschen kleiner ausfällt. Der US-Präsident Donald Trump ist einen Schritt weiter, wenn es um die Einschränkung der Briefwahl in den USA geht. Der oberste Gerichtshof hat den Weg für eine Verordnung von Trump teilweise frei gemacht, das obwohl eine Vorinstanz eine solche Einschränkung hat blockiert hatte. Der oberste Gerichtshof der USA lässt aber die Möglichkeit offen, nochmal gegen das Vorhaben von Trump zu klagen. Donald Trump behauptet seit Jahren, dass die Leute bei der Briefwahl betrügen, darum will er die stark einschränken. Beobachter sehen dort aber einen Versuch, demokratische Wähler vom Wählen abzuhalten. Und noch zum Sport Shooter Super League. Der Darian Malesch verlässt die Berner Young Boys. Der 25-jährige Offensivspieler hört nach 3 Saisons bei IB auf und wechselt zum polnischen Erstligist Wiesław Łódź, wie es heute in einer Mitteilung heisst. Dort hat er einen 3-Jahres-Vertrag unterschrieben. Der Darian Malesch ist erst 2023 von Inter Mailand zu IB gewechselt. In der gleichen Saison hat er mit den Young Boys den Schweizer Meistertitel geholt.
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0: Jetzt am Morgen noch nass, ab dem Vormittag dann trocken und bleibt dann auch für den grössten Teil von diesem Dienstag. Heisst, jetzt ist es auch noch kühl draussen, zu Biel, zu Lies und auch zu Grenchen haben wir 16 Grad. Am Nami bei Sonnenschein gibt es dann noch maximal 25 Grad. Und eben gegen Abend nehmen dann auch die Wolken wieder zu und Regen ist nicht auszuschliessen.
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0: 3 Minuten nach der 7. und ihr kommt gut von A nach B. Passt aber aufeinander auf wegen dem Aquaplaning. Vielleicht lieber noch ein paar Meter mehr Abstand haben zum Auto vor einem.
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0: Von Harry Potter. Oder respektive von Game of Thrones zu Harry Potter. Der Kit Harington, den man ja als Jon Snow kennt bei der Serie Game of Thrones, der wird in der neuen Staffel von der Harry Potter-Serie zu sehen sein, als Lehrer in der Hogwarts-Schule. Sozusagen vom Krieger zum Sotz. Am Mikrofon ist Sven Müller. Solange seine schönen Locken noch da sind, spielt es mir keine Rolle, was er spielt, der Mr. Snow.
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0: Dienstagmorgen, 10 ab 7 haben wir jetzt den Kanal 3 Wegreiter eingeschaltet. Guten Morgen zusammen. An einem Gipfel schmecken, ein Schokostängel schon einmal anschauen und es läuft einem. Essenstraumen, die schon um beim Anschauen der Magen Achterbahn fährt. Gibt es nicht nur bei meinen Moderationskolleginnen und Kollegen, nein, auch ihr da aussen habt ein paar Speisen, die ihr nicht mehr könnt essen könnt.
1: Paprika-Chips. Ich habe mal zu viel davon gegessen und mittlerweile ist es nicht mehr möglich. Zweifel gehen gerade noch.
2: Ja. Spinat. Also habe ich ziemlich viel Mühe damit, weil in Tagesschau haben wir es einmal aus Mittag gegessen und jemand hat wegen dem müssen kotzen. Für mich wäre es eher so, die einen Kirschsüßigkeiten habe ich wirklich nicht gern. Sie erinnern mich halt an die einen Kindheit-Medikamente.
0: Ja, aber es gibt auch gute Nachrichten. So Traumas, die können auch wieder verschwinden.
3: Ich habe Lauster gegessen und bin dann 3 Tage schwer gewesen. Das war in Südfrankreich. Und dann habe ich 20 Jahre lang sicher keine Austern mehr gegessen. Bis in einer Gruppe von Leuten am Neumann anders am Meer von allen bestürmt worden sind, da seien die Austern super gut. Und seitdem habe ich wieder gegessen. Und es ist gut gegangen und ich habe sie gerne gehabt und gut verleiden.
0: Also, nochmal alles gut gegangen für die Frau hier mit ihren Austern. Habt auch ihr Essenstraumas etwas, das ihr einfach nicht mehr essen könnt oder das ihr eben wirklich wortwörtlich schon kötzelt, wenn ihr es nur seht und schmeckt? Sagt es uns, schickt schnell eine WhatsApp-Sprachnachricht auf 079 342 22 22 079 342 22 22.
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0: nass. Dienstag Morgen mit dem Kanal 3 Wecker. Jetzt haben wir gerade 4 ab 7. Guten Morgen zusammen.
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0: Für viele heute hoffentlich keine schwere Entscheidung gewesen, den Pulli anzulegen und natürlich die Regenjacke. Es ist nass beim Aufstehen. Sarina Leuthold vom Meteotest Bern. Wie lange ist heute der Regen ein Thema?
2: Ja, sagen wir mal etwa bis Mitte im Vormittag, so ca. 9:30 Uhr. Bis dahin kann es gut immer mal wieder oder gut noch ein bisschen runterleeren. Es ist bewölkt. Und ab dann sollte es nachher doch noch einmal mit dem Regen. Die Woche sollte sich auch vermehrt wieder auflockern, sodass die Sonne sich auch wieder ein bisschen zeigen kann. Bis in später Nachmittag rein, da geht es nämlich ziemlich rasch schon wieder ein paar Quellwochen. Und eben dagegen oben kann es durchaus sein, dass da am einen oder anderen Ort vielleicht noch mal ein Gütschen Regen oder vielleicht sogar noch mal ein Gewitter mit dabei ist. Also es kann bis hier oben rein noch mal ein bisschen nass werden mit einer längeren trockenen Pause dazwischen. Die Temperaturen, ja, die sind heute auch nicht im Ganzen so hoch. Die Höchstwerte sind so um die 4 bis 25 Grad.
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0: 20:07 haben wir an diesem Dienstagmorgen, 25. August, den Kanal 3 Wecker eingeschaltet. Ich wünsche eine gute Gangkommen.
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0: Zahlt ihr sie noch? Die Kirchensteuer ist für Privatpersonen im Kanton Bern freiwillig. Für Unternehmen ist sie aber gäng noch Pflicht. Andere Kantone haben die Pflicht schon aufgehoben. Jetzt hat man eine Petition eingereicht, die verlangt, dass im Kanton Bern die Unternehmen das selber entscheiden können. Warum? Im Beitrag vom Normolanz aus der Redaktion.
2: Im Frühling hat der Bernische Grossrat einen Bericht zur Kirchensteuer erstellt. Den hat man im Parlament diskutieren. So weit ist es aber gar nie gekommen. Er ist direkt zurückgewiesen worden. Und darum haben der Handels- und Industrieverein vom Kanton Bern, die Berner KMUs und der kantonale Kies- und Betonverband zusammen eine Petition eingereicht. Für Unternehmen soll das gleiche Recht gelten wie für Privatpersonen, sagt Andreas Heck, Präsident vom kantonalen Kies- und Betonverband.
3: Unsere Meinung ist klar, wenn ich als Privatperson freiwillig kann zahlen oder freiwillig nicht zahlen, das soll ich auch die Unternehmer können.
2: Sollte kein einziges Unternehmen mehr Kirchensteuern zahlen im Kanton Bern, dann würden knapp 40 Millionen Steuereinnahmen fehlen. Aber auch Beispiele von anderen Kantonen haben gezeigt, dass man das abfangen
3: können. Also das haben ja die Kantone die Kirchensteuer für juristische Personen abgeschafft oder haben andere Modelle eingeführt. Und ich denke, wenn andere Kantone das können, können wir das glaube ich auch. Und ich bin überzeugt, dass die EU weiterhin Steuern zahlen werden, weil sie das wollen, weil sie das richtig finden. Aber es wird halt auch andere geben, die ausreden. Aber das sind ja bei Privatpersonen auch so.
2: Der Andreas Heck geht davon aus, dass das Thema dann zu Recht Diskussionen führen.
3: Also ich habe das Gefühl, das wird eine sehr heiße Diskussion geben, natürlich. Mit verschiedenen Meinungen und ich bin noch gespannt, was rauskommt. Also es ist ganz schwierig zu sagen, was schlussendlich passieren wird.
2: Man muss also noch ein bisschen abwarten, um herauszufinden, was da passiert. Der Bericht über die Kirchensteuer soll in der Herbstsession vom Berner Parlament zur Debatte stehen.
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0: Ihr seid unterwegs am nassen Dienstagmorgen mit dem Kanal 3 Wecker. Auch wenn es regnet, kann man gute Laune haben. Wenn ihr auch in der nächsten halben Stunde den Kanal 3 Wecker hört, unsere Musik die gibt gute Laune, unter anderem gibt es den aktuellen Hit von der Taylor Swift. Und auch der Kanal 3 Klassiker von Joe Cocker gibt ein bisschen Summer Feeling. Dienstagmorgen, Summer in the City heisst der, 7:30 ist es.
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0: Kommen von der Vanya Di Nicola.
3: Im Spital Aarberg könnte die Chirurgie schon gleich zutun. Das zeigen Recherchen von aschu.ch. Mit dem Spital Neubau zu Brück steht zur Diskussion, dass die Chirurgie zu Aarberg zugeht. Das Spital Aarberg gehört zur Berner Inselspitalgruppe. Aus der Redaktion berichtet der Christoph Gerber.
4: Wie aschu.ch schreibt, hat der Stiftungsrat der Inselspitalgruppe vor 10 Tagen entschieden, wie man das Spital Aarberg neu ausrichten will. Dabei ist es auch um die Aufgabenteilung zwischen Aarberg und dem Spitalzentrum Biel gegangen. Und man überlegt sich, die Chirurgie zu Aarberg zuzutun. Das ist zwar die einzige Abteilung, die schwarze Zahlen schreibt, aber laut dem Berner Gesundheitsdirektor Pierre-Alain Schneck steht vor allem dieser Bereich wegen der innovativen Robotik vor teuren Investitionen. Die Inselgruppe will auf Anfrage die Pläne nicht bestätigen.
3: Die Inselgruppe hat gestern Abend das Personal über die weiteren Pläne mit dem Spital Aarberg informiert. Sie wollte in den nächsten Tagen noch eine Medienmitteilung dazu verschicken. Wer einen Parkschaden an seinem Auto hat, muss gerne tiefer ins Portemonnaie greifen. Die Reparaturkosten dafür sind in der Schweiz in den letzten Jahren gestiegen, wie eine Analyse vom Vergleichsdienst Comparis zeigt. Am meisten hoch sind die Kosten bei Reparaturen an den Hintertüren. Das hat letztes Jahr im Schnitt 50% mehr gekostet als noch vor 3 Jahren. Günstiger ist man hingegen davon gekommen, wenn man ein Daily nach einem Parkschaden hat müssen ersetzen musste. Dort sind die Kosten nur 10% gestiegen. Grund für die höheren Kosten sind laut Comparis unter anderem die komplexere Technik der modernen Auto. Der US-Präsident Donald Trump ist einen Schritt weiter, wenn es um die Einschränkung der Briefwahl in den USA geht. Der oberste Gerichtshof hat den Weg für eine Verordnung von Trump teilweise frei gemacht, das obwohl eine Vorinstanz eine solche Einschränkung hat blockiert hatte. Der oberste Gerichtshof der USA lässt aber die Möglichkeit offen, nochmal gegen das Vorhaben von Trump zu klagen. Der Donald Trump behauptet seit Jahren, dass die Leute bei der Briefwahl betrügen, darum will er die stark einschränken. Beobachter sehen dort den Versuch, demokratische Wähler vom Wählen abzuhalten.
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0: Aktuell haben wir das Biel, die Schöpfen und auch das Aarberg 16 Grad. 25 gibt es maximal auf den Ami. Heisst auch, dass es dann mal aufhört zu regnen, konkret im Verlauf vom Vormittag, so wenn ich es richtig sagen kann. So, dass es dann auch noch Platz hat für die Sonne für den Rest dieses Tages. Gegen später Abend könnte es aber dann auch eventuell um ein paar Tropfen geben. Aber wenn, dann vielleicht eher so ein bisschen gegen Jura zu suchen.
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0: 8:30 haben wir und knapp 20 Minuten mehr einrechnen müssen auf der Bernstrasse von Brückmoos Richtung Seevorstadt und auch in der Gegenrichtung auf der Lentenstrasse von der Seevorstadt Richtung Brückmoos. 10 Minuten, wo es ein bisschen mehr Zeit braucht. Dann haben wir hier noch auf der Autobahn A6 von Lies Süd Richtung Schöpfen. Gut 10 Minuten, wo ihr mehr braucht auf dem Weg zum Bügel oder wo es dann auch hergeht. Und dann gehen wir auch noch auf die Autobahn A1 Bern Richtung Zürich. Zwischen Kriegstedt und Herkingen immer wieder mal Stop and Go. Dort braucht es 10 Minuten mehr. Und auch in der Gegenrichtung von Zürich Richtung Bern auf der A1 von Herkingen bis Kriegstätten gut eine halbe Stunde oder mehr Zeit brauchen. Habt Sorge und kommt dann gut an.
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0: Der Kanal 3 Wecker, den ihr eingeschaltet habt am 25. August, wo viele den Lohn bekommen. Ist doch schön, seien wir ehrlich. Sagt man nie nein, wenn der Zahltag ist. Am Mikrofon ist Sven Müller. Guten Start in den Tag.
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0: Das ist der Kanal 3 Wecker an diesem Dienstagmorgen, 19 Minuten vor der Nacht.
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0: Traumata kann man nicht nur haben im Leben, wenn mal etwas passiert, was mega schlimm ist. Das gibt es auch beim Essen. Und das hat auch meine Kanal 3, 2, 1 Los-Kandidatin von heute Morgen, Tanja aus Hagneck.
2: Von Champignon. Pilzli.
0: Champignon, Pilze, wie ist das entstanden?
2: Ja, eben. Gezwungen worden.
0: Aus kleines Kind die Eltern kamen und gefunden haben, los, Tanja, du musst es jetzt einfach essen.
2: Ja, du musst es probieren, bis du es gerne hast.
0: Oh, und es ist bis heute auch nicht der Fall, in diesem Fall.
2: Nein.
0: Da gibt es auch sicher keine Champignons, falls du jetzt bei mir 3 Fragen in 30 Sekunden richtig beantwortest. Und wenn du das würdest schaffen, dann gibt es für dich eine 50 Franken Geschenkkarte vom Sonntag.
2: Genau. Kanal 3, 2, 1, los.
0: Welcher Kanal verbindet der Bieler und der Neuenburger See?
2: Der Zielkanal.
0: Das ist richtig, erster Punkt. Was zeigt der kürzer Zeiger auf der Uhr an? Die Stunde oder die Minute?
2: Die Stunde.
0: Richtig, zweiter Punkt. Welche Fischart heisst fast wie eine Figur in einem Zirkus?
2: Genau, der Clownfisch.
0: Das ist richtig, der Clownfisch. Tanja, noch genau in 30 Sekunden. Ich würde sagen, die Geschenkkarte gehört dir.
2: Juhu!
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Das ist der Kanal 3 Wecker am Dienstagmorgen, 14 Minuten vor der Nacht. Und ein bisschen Geduld brauchen wir aktuell auf der Bernstrasse vom Brückmoos Richtung Seevorstadt, und zwar 18 Minuten. Hoffe, die kommen gut an. Haben Sorge, vor allem jetzt, was so nass ist, wegen Aquaplaning. Eben ein bisschen gute Musik hören. Aufdrehen das Radio jetzt vor Ariana Grande und ihre Hit aus dem 2018, No Tears Left to Cry.

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1: Der Kanal 3 Wecker an diesem Dienstagmorgen, 10 vor 8 Uhr, haben wir. Schön habt ihr eingeschaltet. Schnecken, Schafskopf, Blutwürst kann man alles essen. Aber steht vielleicht auch euch die Haare zu Berg bei diesem Gedanken. Besonders, wenn ihr schon mal so etwas hattet und es war Horror gewesen. So Essenstrauma haben, glaube ich, alle eins. Und denen gehen wir heute im Kanal 3 Wecker nachher. Sandro Mähli aus dem Kanal 3-Team. Dein Trauma ist Gänseleber.
2: Mal an einem Fest serviert bekommen. Die war wirklich grusig, hatte ich gar nicht gerne. Mit Mühe und Not runtergewürgt. Schon ein bisschen stolz gewesen, dass ich es geschafft habe. Und dann so meine Partnerin schiebt ihre auch noch zu mir rüber. Kannst du die bitte noch aufessen? Ah, ich habe es runtergewürgt, aber totale Überdosis Gänseleber. Und seitdem bitte never again.
1: Ja, Sandro, kann man so wirklich sagen, das war also ganz und gar nicht deins gewesen. Darum quasi ganz grusig.
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0: Peppige Musik am Dienstagmorgen im Kanal 3 Wecker, die euch bereit macht für diesen Tag. Geht's vom Harry Styles, sie aktuell Hit American Girls. Da hören wir schon in den nächsten 10 Minuten. Startet die neue Stunde, macht aber er hier, der Lil Nas X, mit seinem Hit Star Walking. Jetzt ist es gedacht.
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0: Mit der Vanya Di Nicola.
3: Unternehmen im Kanton Bern sollen freiwillig können wählen, ob sie noch Kirchensteuern zahlen wollen. Im Frühling hat der Berner Regierungsrat einen Bericht dazu verfasst. Den hat man im Kantonsparlament sollen diskutieren. So weit ist es aber gar nicht gekommen. Den Bericht hat man dann zurückgewiesen. Darum hat man jetzt eine Petition eingereicht, die verlangt, dass man das Thema nochmal angeht, wie der Präsident des kantonalen Kies- und Betonverband, Andreas Heck, sagt.
4: Ja, wir sagen, als Privatperson kann ich wählen, ob ich zahlen will oder ob ich nicht zahlen will. Und wir finden das gleiche Recht, dass auch die Unternehmen KMU haben, ob sie dort die Abgabe entrichten oder ob sie das nicht wollen. Und wir finden das gleiche Recht, dass für beide gelten.
3: Die Petition verlangt, dass man den Bericht zur Kirchensteuer in der Herbstsession vom Grossen Rat noch mal diskutieren. Ob es zu Änderungen kommt, bleibt also noch abzuwarten. Die Gemeinde Bieterlen tut eine sogenannte Gemeinden-KI einführen. Das hat der Gemeinderat beschlossen, wie er heute mitteilt. Die spezielle für Gemeinden entwickelte künstliche Intelligenz soll die Mitarbeiterinnen und Mitarbeiter unterstützen, etwa bei administrativen Arbeiten. Der Datenschutz ist dort besonders wichtig. Sensible Daten wie Namen und Adressen tut man anonymisieren. Die Einführung von dieser Gemeinds-KI kostet die Gemeinde Bieterlen 8'500 Franken. Dazu kommen jährliche Lizenzkosten von knapp 5'000 Franken. Und noch eine Meldung aus dem Sport, Shooter Super League. Der Darian Malles verlässt die Berner Young Boys. Der 25-jährige Offensivspieler hört nach 3 Saisons bei IB auf und wechselt zum polnischen Erstligist Wiedzew Łódź, wie es in einer Mitteilung heisst. Dort hat er einen 3-Jahres-Vertrag unterschrieben. Der Darian Malles ist erst 2023 von Inter Mailand zu IB gewechselt. In der gleichen Saison hat er mit den Young Boys den Schweizer Meistertitel geholt.
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0: Für all die, die den Regen hassen, die müssen nicht mehr lange mit dem aushalten. Es trocknet ab. Jetzt immer wie mehr ab, sodass es ab der zweiten Hälfte vom Vormittag trocken ist. Heisst im Nami, da gibt es dann auch noch schöne sonnige Phasen bei maximal 25 Grad. Aktuell, da haben wir zu Biel, zu Ins und auch zu Twan 16 Grad.
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0: 3 Minuten 8:08 haben wir und 10 Minuten mehr rechnen müssen auf der Bernstrasse vom Brückmoos Richtung Seevorstadt und auch in der Gegenfahrrichtung. Von der Seevorstadt Richtung Brückmoos auf der Lentenstrasse 10 Minuten, was mehr braucht. Sonst, bei den kleineren Stocker, die ihr da vielleicht gerade am Warten seid, geht's nicht länger als 10 Minuten.
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0: Kuriose Feiertage, die gibt es gefühlt irgendwie jeden Tag. Heute da ist zum Beispiel der internationale Tag vom Bananensplit. Ah, macht mit der Info, was ihr wollt, vielleicht geht aus Ansporn, so eine Kate mal wieder zum Dessert machen, heute Abend. Und der Schatz geht überraschen mit dem.
5: Danke, aber nein, danke.
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0: Durchstart am Dienstagmorgen mit dem Kanal 3 Wecker, 11:08 Heimer und ich spiele jetzt eure Glücksfee. 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

0: Dienstagmorgen mit dem Kanal 3 Wecker an dem 25. August.
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0: Seien wir ehrlich, ein guter Tropfen Wein zu einem feinen Aperol-Plättchen.

0: die Tage, Sonnenschein und die Photosynthese ist einfach schneller vorangegangen.
1: Wegen der Hitze und Röche gibt es das auch ein weniger Wein als im vorderen Jahr. Und darum gibt es auch bei den Einnahmen den Einbuss. Das sind aber etwas, das man schon früh im Voraus einberechnen.
0: Ja gut, das muss man einfach davon ausgehen als Weinbaubetrieb. Also dass man Variationen hat, die jahrgangsabhängig ist. Und das ist dann immer auf 5 Jahre oder 10 Jahre eine Mischrechnung. Und dann gibt es einfach Jahre, wo man mehr hat und Jahre, wo man weniger hat. Und das Jahr wird auch zu denen gehören, wo man weniger hat.
1: Auch die anderen Winzerinnen und Winzer aus der Region sind davon betroffen. So auch das Weingut Bielerhaus. Dort hat man das erste Mal seit über 20 Jahren die ganze Rebfläche müssen bewässern. Wegen der Hitze hat man schon den Ablauf ein bisschen angepasst, wie der Geschäftsführer Beat Burkhardt sagt.
2: Ja, aber der ganze Betrieb, also alle Rebflächen, haben wir gewässert. Dann hätte ich vielleicht sogar zweimal müssen. Und gerade die Jungreben, die wir sowieso immer mehrmals müssen wässern. Aber ja, das letzte Mal eigentlich im 2003 den Gesamtbetrieb gewässert. Das ist schon ein bisschen speziell. Natürlich nachher mit der Hitze haben wir natürlich früher angefangen am Morgen.
1: Der Wein täugt sich aber qualitativ nicht unterscheiden von anderen Jahrgängen. Auch Unterschiede zu anderen Jahrgängen sind aber sicher spürbar. Wie man den genau merkt, muss man aber selber herausfinden. Am besten, wenn man mit einem Gläschen den mal anstößt.
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1: Zwei Weltstars gibt's im Kanal 3 Wecker in der nächsten halben Stunde. Zum einen lade ich Frauenpower von der Miley Cyrus und ihrem Hit Midnight Sky. Und viele Emotionen von Dermot Kennedy mit seinem neuesten Hit Funeral. Den geniessen wir auch noch. 8:30 haben wir.
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1: Kommen von der Vanya Di Nicola.
4: Die Hitze und die Röche diesen Sommer haben in vielen Bereichen alles auf den Kopf gestellt. Von dem sind auch die Seeländer Weihe eben nicht verschont geblieben. Darum müssen die Winzerinnen und Winzer jetzt schon darüber ablesen. Also knapp einen Monat früher als sonst alle, wie die Anne-Claire Schott, Winzerin von die Wann, sagt.
5: Was etwas schwieriger ist, ist das Personal, man früher muss auf Platz haben. Oder? Der Verarbeitungsprozess, also ja. Das geht dann gleich lang. Also, die Gärung, das Pressen, das Umziehen, die Paarung füllen, das geht alles. Das ist immer gleich. Also, jetzt ist halt alles ein bisschen früher.
4: Die Qualität des Weins würde das aber nicht beeinflussen, so die Anne-Claire Schott weiter. Bei der Menge gäbe es jetzt aber schon ein bisschen Einbussen. Es sei also möglich, dass dieser Weinangang darum ein bisschen kleiner ausfällt. Die Gemeinde Bieterle tut eine sogenannte Gemeinde-KI einführen. Das hat der Gemeinderat beschlossen, wie er heute mitteilt. Die speziell für Gemeinden entwickelte künstliche Intelligenz soll die Mitarbeiterinnen und Mitarbeiter unterstützen, etwa bei administrativen Arbeiten. Der Datenschutz sei besonders wichtig. Sensible Daten wie Namen und Adressen tut man anonymisieren. Die Einführung von dieser Gemeinde-KI kostet die Gemeinde Bieterle 8'500 Franken. Dazu kommen jährliche Lizenzkosten von knapp 5'000. Franken. Im Walliser Bergdorf Randa bei Zermatt könnte in den nächsten Tagen der Gletscher abbrechen. Die Gemeinde hat den Bereich rund um den Gletscher am Weisshorn aus Sicherheitsgründen abgesperrt, wie es heute in einer Mitteilung heisst. In diesem Berggebiet im Wallis hat man eine Bewegung im Fels festgestellt. Außerdem bewege sich auch das Eis vom Hängegletscher schneller als auch schon. Am Gletscher droht akute Abbruchgefahr. Wohngebäude im Dorf Randa sollte es aber nicht treffen, heisst es von der Gemeinde. Das Bundesamt für Umwelt behaltet den Gletscher jetzt im Auge.
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1: Im Moment haben wir 17 Grad. Die harten Krieger unter uns, die sind mit dem T-Shirt unterwegs. Das habe ich vorher 2-3 gesehen, als ich aus dem Studiofenster angeschaut habe. Weil die wissen, am Nami, da braucht es einen Pulli nicht. Es geht bis zu 25 Grad. Jetzt regnet es noch, aber es hört langsam aber sicher auf im Verlauf des Vormittags. Und eben dann ist es dann trocken, bis in späteren Abend. Da ist es dann nicht auszuschliessen, dass es dann wieder ein paar Regentropfen gibt.
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1: 8:30 und der eine oder andere Chef oder Chefin bekommt dort eine Sprachnachricht, die sagt:
6: Chefin, ich komme dann etwas zu spät.
1: Weil es stockt immer noch, und zwar auf der Lentenstrasse von Seevorstadt Richtung Brückmoos, gut 10 Minuten, und auch in der Gegenrichtung auf der Bernstrasse von Brückmoos Richtung Seevorstadt, auch etwa 10 Minuten. Habt Sorge und gut ankommen.
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0: Das ist der Kanal 3 Wecker an dem Dienstagmorgen, 16 Minuten vor den 9 haben wir jetzt. Schön, habt ihr eingeschaltet.
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0: Was passiert mit dem Spital zu Arberg in Zukunft? Zur Diskussion steht aktuell nämlich, dass man die Chirurgieabteilung zutun will. Und das könnte dann auch weitere Folgen haben für das Spital. Plus, der Künstler Raphael Hefti aus Biel, der bekommt heute einen der höchsten dotierten Kunstpreise. Aschur hat mit ihm über seine Bieler Wurzeln geredet und was für ihn eigentlich das Schönste an der Kunst ist. 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

0: Ich hoffe, ihr habt kein Essenstrauma, was das 9 Jahr belangt. Und wenn ihr jetzt einfach ein feines Sandwich oder ein Joghurt könnt gönnen. Dazu hören wir im Kanal 3 Wecker Zoe Weiss mit ihrem Hit Control. Geht's in den nächsten 20 Minuten. Zusammen mit dem neuesten Hit von der Leonie und dem Callum Scott heisst Stay. Jetzt ist es gerade 9.
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0: Mit der Vanya Di Nicola.
3: Im Spital Aarberg könnte die Chirurgie schon gleich zutun. Das zeigen Recherchen von aschu.ch. Mit dem Spitalneubau zu Brück steht zur Diskussion, dass die Chirurgie zu Aarberg zugeht. Das Spital Aarberg gehört zur Berner Inselspitalgruppe. Aus der Redaktion berichtet Christoph Gerber.
4: Wie aschu.ch schreibt, hat der Stiftungsrat der Inselspitalgruppe vor 10 Tagen entschieden, wie man das Spital Aarberg neu ausrichten will. Dabei ist es auch um die Aufgabenteilung zwischen Aarberg und dem Spitalzentrum Biel gegangen. Und man überlegt sich, die Chirurgie zu Aarberg zuzutun. Das ist zwar die einzige Abteilung, die schwarze Zahlen schreibt, aber laut dem Berner Gesundheitsdirektor Pierre-Alain Schneck steht vor allem dieser Bereich wegen der innovativen Robotik vor teuren Investitionen. Die Inselgruppe will auf Anfrage Schliessungspläne nicht bestätigen.
3: Die Inselgruppe hat gestern Abend das Personal über die weiteren Pläne mit dem Spital Aarberg informiert. Sie wird in den nächsten Tagen noch eine Medienmitteilung dazu verschicken. Im Süden von Frankreich hat gestern Abend ein Tornado gewütet. Der Wirbelsturm hat die Gemeinde Poma in der Nähe von der Pyrenäen getroffen, wie die französische Präfektur Aude mitteilt. Über 40 Menschen haben sich verletzt, 15 davon mussten sogar ins Spital. Der Tornado hat insgesamt 100 Häuser getroffen und Dutzende Dächer kaputt gemacht. Außerdem ist in diesem Gebiet am Abend auch noch der Strom ausgefallen. Das Unwetter im Süden von Frankreich hat auch den Flugverkehr gestört. Die Flughäfen bei Nizza oder Marseille sind zeitweise beeinträchtigt. Ein Waldbrand im US-Bundesstaat Nevada hat mehr als 30 Häuser zerstört. Laut der örtlichen Feuerwehr könnte das Feuer aber noch mehr kaputt machen. Das Feuer hat sich mittlerweile auf über 60 Quadratkilometer ausbreitet. Rund 100'000 Menschen mussten aus Sicherheit ihre Häuser verlassen. Der Waldbrand im US-Bundesstaat Nevada ist letzten Samstag ausgebrochen. Mittlerweile sei es aber teilweise unter Kontrolle. Laut der Feuerwehr haben Menschen das Feuer ausgelöst.
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0: Der Regen der macht schon gleich eine grössere Pause und überlässt der Sonne die Bühne. Es gibt am Nachmittag bis zu 25 Grad maximal. Gegen Abend suchen kommen die Wolken wieder mehr auf. Und es ist nicht auszuschliessen, dass der Regen dann auch wieder zurückkommt mit dem. Aktuell Temperaturen übrigens haben wir um die 17 Grad.
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0: 3 Minuten nach der 9 und es hat noch ein paar kleinere Stockers. Ihr verliert aber nie mehr als 5 Minuten.
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0: 9 zum 9. Weniger Schnurr, mehr Musik. Genauer gesagt, 9 Songs am Stück gibt es jetzt im Kanal 3 Wecker. Am Mikrofon ist das Sven Müller. Der macht jetzt auch heute eine kurze Pause.
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1: Ihr hört den Kanal 3 Wecker an dem trüben Dienstagmorgen. Wird jetzt aber wieder ein bisschen besser. Aber trotzdem, schön habt ihr eingeschaltet.
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1: Zahlt ihr sie noch? Die Kirchensteuer ist für Privatpersonen im Kanton Bern freiwillig. Für Unternehmen ist sie aber gängig noch Pflicht. Andere Kantone haben die Pflicht schon aufgehoben. Jetzt hat man eine Petition eingereicht, die verlangt, dass im Kanton Bern die Unternehmen das selber entscheiden können. Warum? Im Beitrag von Normolanz aus der Redaktion.
2: Im Frühling hat der Bernische Grossrat einen Bericht zur Kirchensteuer erstellt. Den hat man im Parlament so diskutieren. So weit ist es aber gar nie gekommen. Er ist direkt zurückgewiesen worden. Und darum haben der Handels- und Industrieverein vom Kanton Bern, die Berner KMUs und der kantonale Kies- und Betonverband zusammen eine Petition eingereicht. Für Unternehmen soll das gleiche Recht gelten wie für Privatpersonen, sagt Andreas Heck, Präsident vom kantonalen Kies- und Betonverband.
3: Unsere Meinung ist klar. Wenn ich als Privatperson freiwillig zahlen kann oder freiwillig nicht zahlen kann, dann soll ich das auch die Unternehmer gönnen.
2: Sollte kein einziges Unternehmen mehr Kirchensteuern zahlen im Kanton Bern, dann würden knapp 40 Millionen Steuereinnahmen fehlen. Aber auch Beispiele von anderen Kantonen haben gezeigt, dass man das abfangen können.
3: Also das haben ja verschiedene Kantone die Kirchensteuer für juristische Personen abgeschafft oder haben andere Modelle eingeführt. Und ich denke, wenn andere Kantone das können, können wir das glaube ich auch. Und ich bin überzeugt, dass die EU weiterhin Steuern zahlen werden, weil sie das wollen, weil sie das richtig finden. Aber es wird halt auch andere geben, die ausreden. Aber das sind ja bei Privatpersonen auch so.
2: Der Andreas Heck geht davon aus, dass das Thema dann zu Recht Diskussionen führen würde.
3: Also ich habe das Gefühl, das wird eine sehr heisse Diskussion geben, natürlich. Mit verschiedenen Meinungen und ich bin noch gespannt, was rauskommt. Also ja, es ist ganz schwierig zu sagen, was schlussendlich passieren wird.
2: Man muss also noch ein bisschen abwarten, um herauszufinden, was da passiert. Der Bericht über die Kirchensteuer soll in der Herbstsession vom Berner Parlament zur Debatte stehen.
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Musik mit richtig viel guter Launenpotenzial. Das gibt es jetzt hier im Kanal 3 Wecker von Bruno Mars und seinem aktuellen Hit I Just Might.

0: gehen sie in die Ferien.
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0: Dienstagvormittag, Kanal 3 habt ihr eingeschaltet, wo es natürlich eure nächsten 4. Stunde wieder eine Haufen richtig gute Musik gibt. Adele zum Beispiel, Rolling in the Deep. Der Song ist auch schon 15-jährig. Fühlt man sich gerade um ein Spürchen älter. Und dann gibt es auch noch aktuellen Sound von Alex Warren mit Fever Dream nach den Zähnen.
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0: Mit der Vanya Di Nicola.
2: Die Gemeinde Bierterle tut den sogenannten Gemeinds-KI einführen. Das hat der Gemeinderat beschlossen, wie er heute mitteilt. Die speziell für Gemeinden entwickelte künstliche Intelligenz soll die Mitarbeiterinnen und Mitarbeiter unterstützen, etwa bei administrativen Arbeiten. Der Datenschutz ist besonders wichtig. Sensible Daten wie Namen und Adressen tun wir dabei anonymisieren. Die Einführung von dieser Gemeinds-KI kostet die Gemeinde Bierterle 8.500 Franken. Dazu kommen jährliche Lizenzkosten von etwa 5'000 Franken. Im Walliser Bergdorf Randa bei Zermatt könnte in den nächsten Tagen der Gletscher abbrechen. Die Gemeinde hat den Bereich rund um den Gletscher am Weisshorn aus Sicherheitsgründen abgesperrt, wie es heute in einer Mitteilung heisst. In diesem Berggebiet im Wallis haben wir eine Bewegung im Fels festgestellt. Außerdem bewegen sich auch das Eis vom Hängengletscher schneller als auch schon. Am Gletscher droht akute Abbruchgefahr. Die Wohngebäude im Dorf Randa sollte es aber nicht treffen, heisst es von der Gemeinde. Das Bundesamt für Umwelt behaltet den Gletscher im Auge. Im Süden von Frankreich hat gestern Abend ein Tornado gewütet. Der Wirbelsturm hat die Gemeinde Poma in der Nähe von den Pyrenäen getroffen, wie die französische Präfektur Aude mitteilt. Über 40 Menschen haben sich verletzt, 15 davon mussten sogar ins Spital müssen. Der Tornado hat insgesamt 100 Häuser getroffen und dutzende Dächer kaputt gemacht. Außerdem ist in diesem Gebiet am Abend auch noch der Strom ausgefallen. Das Unwetter im Süden von Frankreich hat auch den Flugverkehr gestört. Die Flughäfen bei Nizza oder Marseille sind zeitweise beeinträchtigt.
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0: Der Taube macht den Regen heute Morgen anscheinend gar nicht aus. Bei uns hocken sie da von Russen aufgeregt auf ein paar Sturmleitungen und ja, das ist einfach über sich klar gehen. Je länger sie mehr, sind sie aber jetzt auch im Trocknigen, genau wie wir auch. Der Regen der lässt nämlich nach. Gibt sogar heute ein paar Aufhellungen mit Sonne jetzt durch den Tag durch. Und die Temperaturen sind etwa bei 24 Grad. Gegen Abend suchen kann es aber dann hier und da gleich auch noch mal ein paar Tröpfe geben.
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0: 3 ab 10 auf der Straße kennen grössere Staus und Stocker gemeldet. Wünschen eine gute und sichere Fahrt.
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0: Das ist Kanal 3 am 20 ab 10 Uhr, heute mit härter Kost, für wen ihr hin wollt, wenn ich gaffe.
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0: Eine Sekte mit über 100 Anhängern und der Sektenführer vergreift sich an Minderjährigen. Die neue Serie «Der Engelmacher» beleuchtet ein ganzes feistes Kapitel in der kleinen Gemeinde Linden am Rand vom Emmittal. Michael Reuser, Kanal 3 Streaming-Experte, du hast die Serie gesehen. Was ist die Geschichte?
2: In den 90er, 50er Jahren gründet der Paul Baumann eine religiöse Gemeinschaft, die er zur Sekte Meternita wird. Der Paul Baumann selber wird der Führer, der Guru von Sekte, er sagt sich selber Fatih. 1976 ist er vor Gericht zur Unzucht mit Minderjährigen verurteilt worden, wegen guter Führung nach 3 Jahren rausgekommen. Und er macht dort weiter, wo er aufgehört hat. Die Sekte wird noch viel radikaler, der Missbrauch und Vergewaltigungen gehen ebenfalls weiter.
0: Boah, das ist eine richtig krasse Story. Wie findest du die Serie?
2: Es ist eine enorm wichtige Serie und es gibt x Momente, wo einem der Laden runtergeht, dass so etwas echt passieren kann. Es wird nicht nur eine Geschichte skizziert von Paul Baumann und von der Sekte, sondern auch Opfer von

0: Ganze nachher zu verdauen. Es ist nicht eine Serie, die man schaut, wenn man abschalten will, aber es ist eine Serie, die jeder und jede gesehen haben.
1: Der Engelmacher, die ersten beiden Folgen, kommen am Donnerstagabend auf dem SRF. Alle vier Folgen kann man aber schon jetzt auf Play Swiss streamen.

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Mit Galdri, der erste Vormittag, 20 vor 11 Uhr, Haufen Regen immer gehabt. Jetzt je länger, je mehr trocken. Sogar die Sonne soll kommen. Und dann passt der Neue von Bastian Baker. Umso mehr, time to shine. Weiterhin einen guten Dienstag. Galdri.

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0: ganze Haufen anderen, aber wir sind glaube ich auch traurig, dass es diese Band hier nicht mehr gibt. Die Finnen von Sunrise Avenue. Zum Glück gibt es ihren Rocksound, aber gäng noch gäbig zum Nachhören. Zum Beispiel hier bei uns auf Kanal 3 in der nächsten halben Stunde Heartbreak Century. Und das ist Leonie. Gibt es ebenfalls nach den News für euch. Don't worry, jetzt ist ein Selfie.
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0: Mit der Vania de Nicola.
2: Im Bieler Spitalzentrum häufen sich die Fälle von Magen-Darm-Erkrankungen bei den Kindern. Schon seit Anfang Sommer kommen immer wieder Fälle in Kindernotfall, schreibt Aschau.ch. Deutlich mehr als in anderen Jahren. Laura Haller aus der Redaktion hat die Einzelheiten.
3: Normalerweise kommt die Magen-Darm-Grippe im Sommer eher selten vor. Heuer sieht es im Spitalzentrum zu Biel anders aus. Schon den ganzen Sommer bringen Eltern ihre Kinder mit entsprechenden Symptomen in Kindernotfall, berichtet aschur.ch. Das hat aber nicht erst im Sommer angefangen, heisst es auf Anfrage beim Spital. Seit dem Winter hat das Spitalzentrum Biel fast ununterbrochen Kinder mit Magen-Darm-Grippe gehabt. Im Schnitt haben sie pro Woche 1 bis 3 Kinder deswegen behandelt.
2: Was der Auslöser für die Magen-Darm-Welle im Spitalzentrum zu Biel war, schreibt Aschau.ch hingegen nicht. Klar sei aber, dass es sehr ansteckend ist und sich schnell verbreiten kann. In Bern ist ein Mann in der Untersuchungshaft gestorben. Das teilt die Berner Kantonspolizei heute mit. Man hat den Mann letzte Woche in einer psychiatrischen Einrichtung leblos aufgefunden. Er war dort zu diesem Zeitpunkt in Untersuchungshaft gewesen. Trotz einer Reanimation vor Ort ist der Mann später im Spital gestorben. Die Polizei geht davon aus, dass sich der Mann selber das Leben genommen hat. Hinweise auf einen Einfluss von außen gäbe es aktuell keine. Die Berner Kantonspolizei untersucht jetzt den Vorfall. Am Flughafen Leipzig hat man offenbar eine weitere Drohne gefunden. Auf einem Feld direkt neben dem deutschen Flughafen sind die Drohne mit Sprengstoff gelegen, berichten deutsche Medien übereinstimmend. Sie beziehen sich dabei auf Sicherheitskreise. Erst vor 3 Wochen hat man am Flughafen Leipzig eine Drohne mit Sprengstoff gefunden. Ein weiteres Flugobjekt ist dort noch mit einem Frachtflugzeug kollidiert. Wer hinter dem mutmaßlichen Anschlag auf den deutschen Flughafen steckt, weiss man noch nicht. Sicherheitskreise vermuten aber eine Beteiligung vom russischen Geheimdienst. Russland weist diesen Vorwurf aber zurück.
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0: Ja, der Zeist hatte ein bisschen Anlaufschwierigkeiten gehabt, bis er dann wirklich jetzt ist in die Gänge gekommen. Wird aber gängfreundlicher. Die Sonne die kämpft sich jetzt zwischen den Wolken durch. Und dann gibt es gäbige 24 Grad auf den Nachmittag mit der Gänge um die Sonne. Auf den Abend ist es aber auch noch mal möglich, dass es der ein oder andere Regengutsch gibt.
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0: Wir schauen zusammen auf die Strasse am 3 ab 11 und da gibt es aktuell eigentlich gar nicht gross zu schauen, weil da kommen problemlos durch das Kanal 3 Land. Keine Stoß und Stocker gemeldet. Gute Fahrt und Grüße ins Auto.
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0: Zusammen gehen wir Richtung Mittagspause. Das ist Gal 3, 19 ab 11. So schön, wenn es richtig schifft wie am Morgen. Schauen wir doch noch heute schnell, ob das heute nochmal so kommt.
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0: Aktuell ist es ein bisschen freundlicher als diesen Morgen. Sarina Leuthoff vom Meteotest. Bleibt es heute trocken?
2: Ja, garantieren kann ich das nicht, weil jetzt ist sicher vorübergehend mal trocken, bis ich später Nachmittag früh oben rein. Zum Teil kann es ein bisschen sonnig auflockern, auch das ist möglich, aber eben, es gibt halt mit der Sonne noch wieder rasch Quellwolken, die sich bilden und aus denen heraus kann sich eben dann, wie gesagt, im Verlauf des späteren Nachmittags und gegen oben lokal doch noch der Rent oder andere gut schrägen oder vielleicht sogar auch noch mal ein Gewitter bilden. Es wird nicht überall nass, aber lokal ist es durchaus möglich. Zudem ist es heute Nachmittag auch noch angenehm warm. Die Höchstwerte sind so um die 24 Grad.
0: Wie sieht es für den Mittwoch aus?
2: Ja, der Mittwoch der kommt dann recht freundlich und voraussichtlich auch trocken daher. Es hat dort ein paar Wolkenfelder, die zwischendurch dort durch sind, aber grundsätzlich eben, wie gesagt, recht sonnig, freundlich und auch wieder ein bisschen wärmer. Die Höchstwerte sind dann um die 27 Grad.
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0: Wie muss Abwechslung tönen, das kann ich euch zeigen. Mit zwei Songs aus der nächsten halben Stunde. Zum einen der Charlie Puth mit gebigem Sound, um der Suppe daheim auf dem Herd zu schauen, wie sie vor sich herplottert. Und wer beim Bügel noch die Motivation bis zum Mittag braucht, der trägt den ganz drei Klassiker Breakfast at Tiffany's auf. Und den gibt es nach der halben zwölf.
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0: Hat nicht Vanya die Nicola.
3: In der Stadt Biel wird das Parkieren in den öffentlichen Parkhäusern ab dem Sommer nächstes Jahr günstiger. Der Grund ist ein Kompromiss zwischen der Stadt und dem Komitee von der Parkhausinitiative. Die Initianten haben gefordert, dass die erste Stunde in den öffentlichen Parkhäusern gratis ist. Gratis ist es in Zukunft zwar nicht. Eine Stunde Parkieren kostet ab Juli 2027, der aber nur noch 1 Franken statt 2,60 Franken. Wegen dieser Lösung tügen sie die Parkhausinitiative zurückziehen, erklärt Joel Pauli, Sprecher vom Komitee.
4: Wir haben jetzt eine Lösung, die nicht nur eine Stunde gratis ist, sondern wir haben jetzt geschafft auf 2 Stunden mit einem sehr, sehr attraktiven Tarif für die erste Stunde und die zweite Stunde. Und wir sind der Initiativkomitee das der Meinung, dass viel mehr Leute von dem neuen Tarif profitieren können.
3: Die zweite Stunde Parkieren ist mit 2 Franken auch deutlich günstiger als bisher. Die Stadt Biel und das Gewerbe hoffen, dass damit mehr Leute in die 3 öffentlichen Parkhäuser Altstadt, Bahnhof und Kongresshaus fahren. Heute Morgen sind in Bern in der Stadt eine Fußgängerin und ein Tram zusammengestossen. Die Jugendliche hat sich dabei verletzt und musste ins Spital, müssen, wie die Berner Kantonspolizei mitteilt. Der Unfall ist kurz nach der 8 Uhr am Morgen passiert. Laut erster Erkenntnis ist die Jugendliche über die Tramschiene gelaufen, wo sie das Tram frontal verwutscht hat. Dritte Personen haben sich dann um die Jugendliche gekümmert, bis die Ambulanz kam. Dem Tramchauffeur und dem Passagier ist nichts passiert. Der Tramverkehr zum Westside ist 2 Stunden lang unterbrochen. Wie es der Unfall ist, kommt, wird die Polizei jetzt ermitteln. Am Flughafen Leipzig hat man offenbar eine weitere Drohne gefunden. Auf einem Feld direkt neben dem deutschen Flughafen sei eine Drohne mit Sprengstoff gelegen, berichtet deutsche Medien übereinstimmend. Sie beziehen sich dabei auf Sicherheitskreise. Erst vor 3 Wochen hat man am Flughafen Leipzig eine Drohne mit Sprengstoff gefunden. Ein weiteres Flugobjekt ist dort auch noch mit einem Frachtflugzeug kollidiert. Wer hinter dem mutmaßlichen Anschlag auf einen deutschen Flughafen steckt, weiss man noch nicht. Sicherheitskreise vermuten aber eine Beteiligung vom russischen Geheimdienst. Russland weist diesen Vorwurf aber zurück.
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0: Eine riesen Morerei heute im Dreck draussen zu werken und hier irgendwie umzugraben. Irgendetwas Zentimeter dicke Herzschicht unter an den Schuhen nach dem Regen. Jetzt fängt es aber schon mal abzutrocknen. Es gibt auch ein bisschen Sonne bis in den Nachmittag rein, aber auf den Abend und Feierabend ist es nicht ganz ausgeschlossen, dass es dann doch noch mal einen guten Regen oder ein Gewitter hier und da gibt.
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0: 11:45 haben wir rund auf der Strasse. Da hat es keine grösseren Staus und Stocker. Wenn ihr mal am Stehen seid, dann geht es sicher nicht länger als 10 Minuten. Kommt gut in uns zum Mittag oder richtig euren Mittag. Und jetzt seid ihr in eine gute Fahrt.
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0: Zusammen gehen wir Richtung Mittag. Gal 3, 16 vor 12 ist es gut. Die letzten Tage haben wir es erst schon mal so richtig gemerkt. So paar wie auch wasserdichte Schuhe, das wäre gar kein Seich. Jetzt mit all diesen Glunkenen, ja, checkt, dass die abgelatschten Turnschuhe nicht wirklich gäbig waren, wenn es regnet draussen. Aber für neue Schuhe habe ich jetzt genau das Richtige. Eine Geschenkkarte vom Sonderbrück, 50 Stutz, ab in Dosenbach dort und ein paar Gummistiefel posten. Weiter der 50 Franken Gutschein, ja, den abräumen. 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Und mit ein bisschen Glück seid ihr schon gleich am Shoppen mit dieser Geschenkkarte vom Sonderbrück.
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0: Oh, es schmeckt richtig fein nach dem Mittag. Der Hunger, der ist gross. Hocken wir zum Tisch und freuen uns. Wünschen euch einen guten. Und musikalisch, da gibt es einen Klassiker zum Mittag mit der Lara Fabian und I Will Love Again. Und zum Start nach den News gibt es noch der Purple Disco Machine 10 mit Restis. Beat of Your Heart, jetzt ist es 12. 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
0: Hat nicht Vanya die Nicola.
3: Im Bieler Spitalzentrum häufen sich die Fälle von Magen-Darm-Erkrankungen bei den Kindern. Schon seit Anfang Sommer kommen immer wieder Fälle in Kindernotfall, schreibt Aschau.ch, also deutlich mehr als in anderen Jahren. Laura Haller aus der Redaktion hat die Einzelheiten.
4: Normalerweise kommt die Magen-Darm-Grippe im Sommer eher selten vor. Heuer sieht es im Spitalzentrum zu Biel anders aus. Schon den ganzen Sommer bringen Eltern ihre Kinder mit entsprechenden Symptomen in Kindernotfall, berichtet Aschur.ch. Das hat aber nicht erst im Sommer angefangen, heisst es auf Anfrage beim Spital. Seit dem Winter hat das Spitalzentrum Biel fast ununterbrochen Kinder mit Magen-Darm-Grippe gehabt. Im Schnitt haben sie pro Woche 1 bis 3 Kinder deswegen behandelt.
3: Was der Auslöser für die Magen-Darm-Welle im Spitalzentrum zu Biel ist, schreibt Aschau.ch hingegen nicht. Klar ist aber, dass es sehr ansteckend ist und sich schnell verbreiten kann. In Bern ist ein Mann in der Untersuchungshaft gestorben. Das teilt die Berner Kantonspolizei heute mit. Man hat den Mann letzte Woche in einer psychiatrischen Einrichtung leblos aufgefunden. Er war dort zu diesem Zeitpunkt in Untersuchungshaft gewesen. Trotz einer Reanimation vor Ort ist der Mann dann später im Spital gestorben. Die Polizei geht davon aus, dass sich der Mann selber das Leben genommen hat. Hinweise auf einen Einfluss von außen gäbe es aktuell keine. Die Berner Kantonspolizei untersucht jetzt den Vorfall. Ein Flugzeug von der Swiss hat mitten über dem Atlantik einen Notruf abgesetzt und musste zwischenlanden. Grund dafür war ein chemischer Geruch an Bord der Maschine, wie die Swiss heute vor den Medien sagt. Was der Geruch hat ausgelöst, haben sie aber nicht gesagt. Die Maschine mit über 200 Passagieren an Bord war auf dem Weg von Chicago auf Zürich und musste auf den Azoren zwischenlanden. Die Swiss will ein Ersatzflugzeug losschicken, um die Passagiere noch heute zurück auf Zürich zu bringen.
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0: Bevor ihr jetzt vorausgeht, heute schnell der Temperaturcheck. Wir haben 21 Grad zu Biel und zu Gals, 20 Grad zu Grenchen. Blaue Fleckchen gibt es auch hier jetzt über den Mittag drüber. Und die Sonne, die wieder ein bisschen scheint. Grundsätzlich ist es freundliches Wetter. Das bis etwa so Mitte Nachmittag. Dann kann es aber gleich wieder ein bisschen gröbere Wolken geben, ein bisschen Quellwolken. Und aus denen kann es dann auf den Feierabend ein oder andere Gewitter oder Regen geben. Das ist aber nicht ganz sicher. Es kann sein, dass es trocken bleibt.
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0: 4 ab 12 Uhr haufen sie am Mittag, weil auf der Straße ist nicht mehr viel los. Da läuft alles tiptop. Keine Stoss und Stocker. Gute Fahrt.

0: Einen guten Wunsch beim Mittag, das ist ganz drei, die ihr eingeschaltet habt. 21 Minuten nach der 12.
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0: Ausnahmsweise mal gute News für alle Autofahrer und Fahrerinnen zu Biel. Ab nächsten Sommer wird es deutlich billiger, in den öffentlichen Parkhäusern zu parkieren. Auf das haben sich die Bieler Stadtregierung und das Komitee für Parkhausinitiative geeinigt. Die wollten eigentlich, dass die erste Stunde Parkieren gratis ist. Das gibt es jetzt zwar nicht, wieso aber gleich beide Parteien zufrieden sind, das weiss Christoph Gerber aus der Redaktion.
2: Wegen Fahrverbot oder der Streichung von Parkplätzen hat der Bieler Gemeinderat in letzter Gang wieder Kritik kassiert. Jetzt aber kommt die Stadtregierung den Autofahrern entgegen. Ab dem nächsten Sommer kostet die erste Stunde Parkieren in den öffentlichen Parkhäusern nur 1 Franken statt 2,60 Franken. Und auch die zweite Stunde ist mit 2 Franken deutlich günstiger als bisher. Wir haben dank dieser Lösung entschieden, die Parkhausinitiative zurückzuziehen, erklärt der Joel Pauli, Sprecher vom Initiativkomitee. Vor allem weil jetzt auch die zweite Stunde günstiger ist.
3: Das haben wir nicht wollen, dass die Leute Stress sind und sagen, oh, ich bin jetzt eine Stunde und fünf Minuten und dann bin ich wieder zu einem sehr hohen Tarif. Und da sind wir jetzt beruhigt und für den Konsument haben wir jetzt 2 Stunden auf einen sehr attraktiven Tarif und das ist genug zum Essen, den Kaffee trinken oder zu lädeln.
2: 2 Stunden parkieren in den 3 öffentlichen Parkhäusern Altstadt, Bahnhof und Kongresshaus kostet also künftig 3 Franken. Näher pro Stunde 2,80 Franken. Die Bieler Stadtpräsidentin Glenda González-Bassi hofft, dass so Parkhäuser künftig mehr besetzt sind.
4: Das ist auch eine Lösung, die wir ziemlich schnell umsetzen können. Das ist auch eine Lösung, die den Verlust auch ein bisschen verringert. Und das ist auch eine Lösung, die, da bin ich ziemlich gut überzeugt, könnte den Zugverkehr auch minimieren.
2: Der Gemeinderat hat die günstigeren Parktarife schon mit einer Verordnung beschlossen. Sie gelten aber erst ab Juli 2027, weil bis dorthin noch die bisherigen Verträge mit dem Parkhausbetreiber gelten. Über den Entscheid der Stadt für die Autofahrer ist die SVP-Stadträtin Sandra Schneider froh. Sie ist auch Mitglied des Initiativkomitees.
5: Wir haben aktuell Verkehrsmassnahmen, die es schwierig machen für Gewerbe. Und hier haben wir jetzt sicher einen positiven Punkt, wo man das Autofahren auch wieder ein bisschen attraktiviert, dass die Leute wieder in die Stadt Biel reinkommen.
2: Weiters will die Stadt Biel auch noch ein neues Parkleitsystem installieren.
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0: Reingeschaltet habt am Dienstag Mittag und in der nächsten halben Stunde häuft die Dauer vom Mittagtisch fast von allein Richtung Abwaschmaschine. Jude ist der Bass von diesem Hit hier. Where Are You Now? Den gibt es zusammen mit dem da hier. Neuer Musik von Clock Clock, Out of the Dark. Ebenfalls nach den Nachrichten für euch. Jetzt ist es 12:30.
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0: Mit der Vania Di Nicola.
3: In der Stadt Biel wird das Parkieren in den öffentlichen Parkhäusern ab dem Sommer nächstes Jahr günstiger. Der Grund ist ein Kompromiss zwischen der Stadt und dem Komitee der Parkhausinitiative. Die Initianten haben gefordert, dass die erste Stunde in den öffentlichen Parkhäusern gratis ist. Gratis ist es in Zukunft zwar nicht. Eine Stunde Parkieren kostet ab Juli 2027 aber nur noch 1 Franken statt 2,60 Franken. Wegen dieser Lösung ziehen sie die Parkhausinitiative zurück, erklärt Joel Pauli, Sprecher vom Komitee.
4: Wir haben jetzt eine Lösung, die nicht nur eine Stunde gratis ist, sondern wir haben jetzt geschafft auf 2 Stunden mit einem sehr, sehr attraktiven Tarif für die erste Stunde und die zweite Stunde. Und wir sind der Initiativkomitee der Meinung, dass viel mehr Leute von den neuen Tarifen profitieren können.
3: Die zweite Stunde parkieren ist mit 2 Franken auch deutlich günstiger als bisher. Die Stadt Biel und das Gewerbe hoffen, dass damit mehr Leute in die 3 öffentlichen Parkhäuser Altstadt, Bahnhof und Kongresshaus fahren. Heute Morgen sind in Bern in der Stadt eine junge Fußgängerin und ein Tram zusammengestoßen. Die Jugendliche hat sich dabei verletzt und musste ins Spital, müssen, wie die Berner Kantonspolizei mitteilt. Der Unfall ist kurz nach der 8 Uhr am Morgen passiert. Laut erster Erkenntnis ist die Jugendliche über die Tramschiene gelaufen, wo sie das Tram frontal verwutscht hat. 3 Personen haben sich dann um die Jugendliche gekümmert, bis die Ambulanz ist gekommen. Ein Tramchauffeur und der Passagier ist nichts passiert. Der Tramverkehr zum Westside ist 2 Stunden lang unterbrochen. Wie es zum Unfall ist gekommen, tut die Polizei jetzt ermitteln. Ein Flugzeug von der Swiss hat mit über dem Atlantik einen Notruf abgesetzt und musste zwischenlanden. Grund dafür war ein chemischer Geruch an Bord der Maschine, wie die Swiss heute vor den Medien sagt. Was der Geruch hat ausgelöst, haben sie aber nicht gesagt. Die Maschine mit über 200 Passagieren an Bord war auf dem Weg von Chicago auf Zürich und musste auf den Azoren zwischenlanden. Die Swiss will ein Ersatzflugzeug losschicken, um die Passagiere noch heute zurück auf Zürich zu bringen.
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0: Es blendet also auf dem Weg Richtung Kaffee, wo ihr euch noch heute gönnt, jetzt in der Mittagspause. Und die Sonne, die wir jetzt hier haben, bleibt auch noch weiterhin Thema am Nachmittag. Aber auf den Abend, da haben wir ja viel Wolken rum und auch hier und da mal noch Regen oder kurzes Gewitter. Und die Temperaturen, die sind typisch warm am Nachmittag mit bis zu 25 Grad.
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0: 12:30 ist es und wir haben einen gröberen Stocker bei unserem Kanal 3 Land. Und zwar stolz auf der Bielstrasse von Worben Richtung Studen. Dort verliert ihr aktuell 20 Minuten. Viel Geduld und gute Fahrt.

0: Mit Kanal 3 durch euren Mittag durch 18 Minuten, dann haben wir eins. Und ob es in Feierabend jetzt trocken bleibt mit Sonne, das schauen wir heute schnell.
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0: Aktuell ist es ein bisschen freundlicher als diesen Morgen. Sarina Leuthoff vom Meteotest. Bleibt es heute trocken?
2: Ja, garantieren kann ich das nicht, weil jetzt ist sicher vorübergehend mal trocken, bis ich später Nachmittag früh oben rein. Zum Teil kann es auch ein bisschen sonnig auflockern, auch das ist möglich, aber eben, es gibt halt mit der Sonne noch wieder rasch Quellwolken, die sich bilden und aus dem heraus kann sich eben, wie gesagt, im Verlauf des späteren Nachmittags und gegen oben lokal doch noch der Rente oder andere gut schrägen oder vielleicht sogar auch noch mal ein Gewitter bilden. Es wird nicht überall nass, aber lokal ist es durchaus möglich. Zudem ist es heute Nachmittag auch noch angenehm warm. Die Höchstwerte sind so um die 24 Grad.
0: Wie sieht es denn für den Mittwoch aus?
2: Ja, der Mittwoch der kommt dann recht freundlich und voraussichtlich auch trocken daher. Es hat hier und dort ein paar Wolkenfelder, die zwischendurch dort sein mögen, aber grundsätzlich eben, wie gesagt, recht sonnig, freundlich und auch wieder ein bisschen wärmer. Die Höchstwerte sind dann um die 27 Grad.
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0: Für alle die das Essen jetzt noch ein bisschen schwer aufliegt nach der Pause, starten wir gemütlich in diesem Namitschine. Und zwar mit Christina Aguilera. Beautiful heisst der da hier. Und für die, die schon wieder etwas brauchen, für die Motivation ein bisschen aufzuschrauben, One Kiss von Calvin Harris und Dua Lipa. Guten Namitsch mit Gal 3. Jetzt ist es 1.
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0: Mit der Vania Nicola.
3: Im Bieler Spitalzentrum häufen sich die Fälle von Magen-Darm-Erkrankungen bei den Kindern. Schon seit Anfang Sommer kommen immer wieder Fälle in Kindernotfall, schreibt Aschau.ch, also deutlich mehr als in anderen Jahren. Laura Haller aus der Redaktion hat die Einzelheiten.
4: Normalerweise kommt die Magen-Darm-Grippe im Sommer eher selten vor. Heuer sieht es im Spitalzentrum zu Biel anders aus. Schon den ganzen Sommer bringen Eltern ihre Kinder mit entsprechenden Symptomen in Kindernotfall, berichtet Aschur.ch. Das hat aber nicht erst im Sommer angefangen, heisst es auf Anfrage beim Spital. Seit dem Winter hat das Spitalzentrum Biel fast ununterbrochen Kinder mit Magen-Darm-Grippe gehabt. Im Schnitt haben sie pro Woche 1 bis 3 Kinder deswegen behandelt.
3: Was der Auslöser für die Magen-Darm-Welle im Spitalzentrum zu Biel ist, schreibt Aschau.ch hingegen nicht. Klar ist aber, dass es sehr ansteckend ist und sich schnell kann verbreiten kann. Die Grünen fordern in der Schweiz ein Staatssekretariat für den Klimaschutz. Sie werfen dem Bundesrat und konkret dem Umweltminister Albert Rösti ein grosses Desinteresse am Hitzesommer und an den Rekordtemperaturen vor. Vor den Medien sagen sie, dass die Schweiz nur mit dem Staatssekretariat für Klimaschutz bindende Massnahmen umsetzen können. Der Rösti hat selber gesagt, dass die Schweiz Klimaziel 2030 höchstwahrscheinlich nicht wird erreichen. Die Grünen wollen ihre Forderung jetzt ins Parlament einbringen. Die Schweizer Wirtschaft ist letztes Jahr ein bisschen mehr gewachsen als bisher gedacht. Das Bruttoinlandprodukt hat im 2025 um 1,6% zugenommen, wie das Bundesamt für Statistik heute bekannt gibt. Experten haben davor mit einem Wachstum von knapp 1,4% gerechnet. Grund für ein Wachstum sei vor allem die Nachfrage in der Schweiz selber, so das Bundesamt. Das heisst, die Schweizer Bevölkerung hat mehr eingekauft oder mehr investiert für Schweizer Produkte. Wenig überraschend sei hingegen, dass die Exporte nur leicht zugenommen haben. Grund dort sind vor allem die Zölle von den USA.
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0: Jetzt, wo gelungen, dank der Sonne verdunsten, wird so richtig schön typig. Temperaturen aktuell 22 Grad. Das Bio 23 Grad haben wir in Seedorf und Stotzigen. Auf den Nachmittag zu suchen geht es dann noch so 2-3 Grad rauf. Es bleibt jetzt auf einmal freundlich mit Sonne, bis es dann von Abend und Feierabend zu suchen nochmal kann regnen und gewittern.
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0: 4 ab 1, aktuell keine Stoß und Stocker gemeldet. Kommen gut und sicher an euer Ziel.
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0: Ihr hört Country am Dienstag Nachmittag. Schön gehen wir zusammen da durch. Ein einziges Mal passiert etwas Doofes und schon kann man etwas das Leben lang nicht mehr essen. Wir reden hier aber nicht von Allergien, sondern wirklich so ein bisschen, ja, Essenstraumas. Und so ein Essenstrauma hat auch der Livio aus dem Kanal-3-Team gehabt. Mittlerweile ist es aber überwunden.
1: Mein Essenstrauma hat eigentlich etwas mit der Weihnachten zu tun. Es ist sicher so 15, 16, 17 Jahre irgendwo dort rum ist es her. Und ja, wir haben ein Apero gehabt. Und zum Apero hat es Flips gegeben. Also da die Erdnusschips, super fein. Einmal vorher habe ich das gefunden. Und nachher habe ich schon vor der Nacht bei meinen Grosseltern auf dem Sofa gelegen. Und ja, es ist dann auf jeden Fall wieder Opsi gekommen. Und seitdem, beziehungsweise eine Zeit lang, nach sicher etwa 3-4 Jahren, habe ich keine Flips mehr essen. Schon nur, wenn ich es gesehen habe, ist es mir wieder schlecht geworden. Mittlerweile ist wieder alles easy, kann ich es wieder essen. Zum Glück, weil die Kälber sind eben schon fein.
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0: Morgen zusammen mit uns durch den Nachmittag, durch den zweiten Nachmittag, der ziemlich sonnig ist.
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0: Ausnahmsweise mal gute News für alle Autofahrer und Autofahrerinnen zu Biel. Ab nächstem Sommer wird es deutlich billiger, in den öffentlichen Parkhäusern zu parkieren. Auf das haben sich die Bieler Stadtregierung und das Komitee für Parkhausinitiative geeinigt. Die wollten eigentlich, dass die erste Stunde Parkieren gratis ist. Das gibt es jetzt zwar nicht, wieso aber gleich alle zufrieden sind, das weiss der Christoph Gerber aus der Redaktion.
2: Wegen Fahrverbot oder der Streichung von Parkplätzen hat der Bieler Gemeinderat in letzter Gang wieder Kritik kassiert. Jetzt aber kommt die Stadtregierung den Autofahrern entgegen. Ab dem nächsten Sommer kostet die erste Stunde Parkieren in den öffentlichen Parkhäusern nur 1 Franken statt 2,60 Franken. Und auch die zweite Stunde ist mit 2 Franken deutlich günstiger als bisher. Wir haben dank dieser Lösung entschieden, die Parkhausinitiative zurückzuziehen, erklärt der Joel Pauli, Sprecher vom Initiativkomitee. Vor allem weil jetzt auch die zweite Stunde günstiger ist.
3: Das haben wir nicht wollen, dass Leute Stress sind und sagen, oh, ich bin jetzt eine Stunde und fünf Minuten und dann bin ich wieder zu einem sehr hohen Tarif. Und da sind wir jetzt beruhigt und für den Konsument haben wir jetzt 2 Stunden auf einen sehr attraktiven Tarif und das ist genug zum Essen, den Kaffee trinken oder zu lädeln.
2: 2 Stunden parkieren in den 3 öffentlichen Parkhäusern Altstadt, Bahnhof und Kongresshaus kostet also künftig 3 Franken. Näher pro Stunde 2,80 Franken. Die Bieler Stadtpräsidentin Glenda González Bassi hofft, dass so Parkhäuser künftig mehr besetzt sind.
4: Das ist auch eine Lösung, die wir ziemlich schnell umsetzen können. Das ist auch eine Lösung, die den Verlust auch ein bisschen verringert. Und das ist auch eine Lösung, die, da bin ich ziemlich gut überzeugt, könnte den Zugverkehr auch minimieren.
2: Der Gemeinderat hat die günstigeren Parktarife schon mit einer Verordnung beschlossen. Sie gelten aber erst ab Juli 2027, weil bis dorthin noch die bisherigen Verträge mit dem Parkhausbetreiber gelten. Über den Entscheid der Stadt für die Autofahrer ist die SVP-Stadträtin Sandra Schneider froh. Sie ist auch Mitglied des Initiativkomitees.
5: Wir haben aktuell Verkehrsmassnahmen, die es schwierig machen für Gewerbe. Und hier haben wir jetzt sicher einen positiven Punkt, wo man das Autofahren auch wieder ein bisschen attraktiviert, dass die Leute wieder in die Stadt Biel reinkommen.
2: Weiters will die Stadt Biel auch noch ein neues Parkleitsystem installieren.
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0: Das ist genau 3 am Dienstag Mittag. Die Sonne die scheint, beim Arbeiten läuft es und die gute Musik bringen wir euch auch noch gut mit. Und zwar mit dem Kaigo und der Ava Max. Whatever heisst ihre Hits. Und gleich nochmal eine richtig grosse Portion gute Laune bringt Bruno Mars mit Locked Out of Heaven. Beide noch in der nächsten halben Stunde nach der 2.
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0: Kommen von der Vanya Di Nicola.
3: In der Stadt Biel wird das Parkieren in den öffentlichen Parkhäusern ab dem Sommer nächstes Jahr günstiger. Der Grund ist ein Kompromiss zwischen der Stadt und dem Komitee von der Parkhausinitiative. Die Initianten haben gefordert, dass die erste Stunde in den öffentlichen Parkhäusern gratis ist. Gratis ist es in Zukunft zwar nicht. Eine Stunde Parkieren kostet ab Juli 2027 aber nur noch 1 Franken statt 2,60 Franken. Wegen dieser Lösung ziehen sie die Parkhausinitiative zurück, erklärt Joel Pauli, Sprecher vom Komitee.
4: Wir haben jetzt eine Lösung, die nicht nur eine Stunde gratis ist, sondern wir haben jetzt geschafft auf 2 Stunden mit einem sehr, sehr attraktiven Tarif für die erste Stunde und die zweite Stunde. Und wir sind der Initiativkomitee der Meinung, dass viel mehr Leute von den neuen Tarifen profitieren können.
3: Die zweite Stunde parkieren ist mit 2 Franken auch deutlich günstiger als bisher. Die Stadt Biel und das Gewerbe hoffen, dass damit mehr Leute in die 3 öffentlichen Parkhäuser Altstadt, Bahnhof und Kongresshaus fahren. Die Schweizer Wirtschaft ist letztes Jahr ein bisschen mehr gewachsen als bisher gedacht. Das Bruttoinlandprodukt hat im 2025 um 1,6% zugenommen, wie das Bundesamt für Statistik heute bekannt gibt. Experten haben davor mit einem Wachstum von knapp 1,4% gerechnet. Grund für ein Wachstum sei vor allem die Nachfrage in der Schweiz selber, so das Bundesamt. Das heisst, die Schweizer Bevölkerung hat mehr eingekauft oder mehr investiert für Schweizer Produkte. Wenig überraschend sei hingegen, dass die Exporte nur leicht zugenommen haben. Grund dort sind vor allem die Zölle von den USA. Die Grünen fordern in der Schweiz ein Staatssekretariat für Klimaschutz. Sie werfen dem Bundesrat und konkret dem Umweltminister Albert Rösti ein grosses Desinteresse am Hitzesommer und an den Rekordtemperaturen vor. Vor den Medien sagen sie, dass die Schweiz nur mit dem Staatssekretariat für Klimaschutz bindende Massnahmen können umsetzen können. Der Rösti hat selber gesagt, dass die Schweiz Klimaziel 2030 höchstwahrscheinlich nicht wird erreichen. Die Grünen wollen ihre Forderung jetzt ins Parlament einbringen.
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0: Ein wunderschöner Start in der Dienstag Nami Heimer. Ein paar Wolken, ein Haufen Sonne und angenehme 23 Grad. Hier mit dem Sonne ziehen wir dann noch ein bisschen weiter, bis wir Feierabend suchen. Dort dann um ein bisschen mehr Wolken und es kann dann auch hier und da noch mal einen guten Regen geben. Oder vielleicht sogar ein Gewitter, das heute schnell vorbeikommt. Morgen schauen wir noch schnell vor. Und dort dann um ein trocken und noch mal wärmer T-Shirt-Wetter bei 27 Grad, was es dort gibt.
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0: Ja, wir haben den 4 ab 2 und aktuell läuft es gut auf der Strasse in der Region. Kennen Stoss und Stocker bei mir gemeldet. Hoffen wir, es bleibt weiterhin so. Habt euch Sorge und eine gute Fahrt.
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0: Mit Kanal 3 seid ihr bestens unterwegs durch den Dienstag Nachmittag 21 ab 2. Und vielleicht seid ihr daheim am Wäsch zusammenlegen und kennt es nur zu gut. Dann nimmt man das T-Shirt, faltet es zusammen und merkt, nicht ganz so gut gewesen. Nochmal auf und neu. Oder auch beim Bügel. Ein Mail geschrieben, geht wohl abschicken und dann gemerkt, nein, das ist es nicht. Drum. Ja, noch einmal von vorne. Und das kann man noch bei so vielen anderen Sachen auch sagen. Machen wir es noch einmal. Und jetzt hier für euch Daft Punk. One more time. Und dann geht es dir um, bin ich mir sicher.
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0: eingeschaltet an diesem Dienstagnachmittag. Es ist gerade 20 vor 3. Und hinterher wollt ihr vielleicht mal wieder vor dem Fernseher hocken und etwas richtig Spannendes schauen. Und da haben wir, glaube ich, genau das Richtige. Auch wenn es ziemlich harter Stoff ist für mich.
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0: Eine Sekte mit über 100 Anhängern und der Sektenführer vergreift sich an Minderjährigen. Die neue Serie «Der Engelmacher» beleuchtet ein ganz feistes Kapitel in der kleinen Gemeinde Linden am Rand vom Emmittal. Michael Reuser, Kanal 3 Streaming-Experte, du hast die Serie gesehen. Was ist die Geschichte?
2: In den 90er, 50er Jahren gründet der Paul Baumann eine religiöse Gemeinschaft, die näher zur Sekte Meternita wird. Der Paul Baumann selber wird der Führer, der Guru von Sekte, er sagt sich selber Fatih. 1976 ist er vor Gericht zur Umzucht mit Minderjährigen verurteilt worden, wegen guter Führung nach 3 Jahren rausgekommen. Und er macht dort weiter, wo er aufgehört hat. Die Sekte wird noch viel radikaler, der Missbrauch und Vergewaltigungen gehen ebenfalls weiter.
0: Boah, das ist eine richtig krasse Story. Wie findest du die Serie?
2: Es ist eine enorm wichtige Serie und es gibt x Momente, wo einem der Laden runterfällt, dass so etwas echt passieren kann. Es wird nicht nur eine Geschichte skizziert von Paul Baumann und von der Sekte, sondern auch Opfer vom Fatih schildern, was sie erlebt haben. Leute, die zum Teil noch nie geredet haben. Und als kleines Beispiel, eine Betroffene schildert, wie der Fatih mehrmals vergewaltigt hat. Als sie schwanger wird, treibt der Fatih auf ganz wüste Art ab bei diesem Mädchen. Was für einen Horror die Betroffenen erlebt haben, es stockt einem der Atem beim Schauen.
0: Ja, du hast schon ein bisschen wie gesagt, es ist eine mega wichtige Serie, dass man darüber berichtet, aber tönt auch ein bisschen nach Sensation.
2: Da ist der Film aber so schlau, dass er eben nicht sensationell erzählt, sondern enorm ruhig, mit einer guten Bildsprache, mit gutem Symbol. Wenn man anfängt, dann schaut man in einem Schnutz durch. Und man wird auch Zeit brauchen, für das Ganze nachher zu verdauen. Es ist nicht eine Serie, die man schaut, wenn man abschalten will, aber es ist eine Serie, die jeder und jede sollte gesehen haben.
0: Der Engelmacher, die ersten beiden Folgen kommen am Donnerstagabend auf dem SRF. Alle 4 Folgen kann man aber schon jetzt auf Play Swiss streamen.
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0: Kanal 3 oder 8 eingeschaltet. Dienstag Nami, guten Nachmittag weiter drin. Was wäre so ein stinknormaler Dienstag ohne Kanal 3 Klassiker? Hey now, you're an All-Star. Get your game on, go play. Hey now. Und genau so einen gibt es in der nächsten 4 Stunden. All-Star von Smash Mouth hören wir zusammen mit einem neuen. Need Your Love heisst der neue Hit von One Republic. Es geht hier bei uns gleich nach den News in voller Länge. Jetzt haben wir 3.
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0: Mit der Laura Haller.
3: Im Spital Aarberg geht die stationäre Chirurgie in den nächsten Jahren zu. Wie wir schon heute Morgen berichtet haben, richtet die Berner Inselgruppe die Leistungen im Spital Aarberg neu aus. Jetzt bestätigt die Spitalgruppe ihre Mitteilung, dass man die stationäre Chirurgie in Aarberg in diesem Zusammenhang schließt. Der Kanal 3-Redaktor Christoph Gerber mit den Einzelheiten.
4: Operationen, wo die Patienten eine Nacht oder länger im Spital bleiben, die gibt es künftig im Spital Aarberg nicht mehr. Die stationäre Allgemeinchirurgie tut man an diesem Standort streichen, teilt die Inselgruppe mit. Im Gegenzug will die Spitalgruppe das ambulante chirurgische Angebot Aarberg ausbauen. Mit Sprechstunden und dem ambulanten Operieren, wo man also nach der OP wieder heim kann. Ein weiterer Fokus will die Spitalgruppe Aarberg auf die Leistungen für ältere Patientinnen und Patienten richten, heisst auf Orthopädie, Altersmedizin und innere Medizin.
3: Die Inselgruppe will die Änderungen im Angebot vom Spital Aarberg nahe in den nächsten 2 Jahren umsetzen. Ob es dabei zu einem Stellenabbau kommt, ist noch nicht klar. Im Juli sind mehr Menschen über den Flughafen Zürich geflogen und die Flugzeuge am grössten Flughafen der Schweiz waren pünktlich unterwegs gewesen. Das teilt der Flughafen Zürich heute mit. Am gesamten Flughafen ist die Abflugspünktlichkeit im Juni und Juli deutlich über den beiden Vorjahren gelegen. Im Juli sind 56% der Maschinen mit weniger als 15 Minuten Verspätung abgeflogen. Das sind 5% mehr als im Juli letztes Jahr. Swiss hingegen hat mit mehr Annulationen und Ausweichslandungen zu kämpfen, so dass ihre Pünktlichkeit nicht besser geworden ist. In der Schweiz stellen immer weniger Menschen ein Asylgesuch. Wie das Staatssekretariat für Migration heute mitteilt, rechnet der Bund für das gesamte Jahr noch mit über 20'000 Gesuchen. Das sind 4'000 weniger als ursprünglich geplant. Im ersten halben Jahr von 2026 ist die Zahl der Gesuche seit 4 Jahren wieder unter der 10'000er-Marke. Hauptgründe dafür sind weniger Überfahrten auf dem Mittelmeer und der Balkanroute. Auch bei den Schutzsuchenden aus der Ukraine erwartet der Bund bis Ende Jahr einen Rückgang.
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0: So ein kleines Auf und Ab, wo wir hier wettertechnisch haben. Am Dienstag, am späteren Nami und am Abend kann es lokal mal noch nass werden. Aber nicht überall. Temperaturen heute auf maximal 24 Grad. Morgen da steigern wir uns dann temperaturtechnisch wieder. 27 Grad sind erwartet. Es gibt einen freundlichen und trockenen Mittwoch mit Sonnenschein und einzelnen Wolken.
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0: Der Rui ab 3. Nichts Gröbers ist gemeldet aus der Region. Kein Stau oder Spätung habe ich für euch. Darum gute Fahrt und kommt gut ans Ziel.
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0: 5-mal in Folge hat Roger Federer die US Open gewinnen. Zeigt einfach ein bisschen mehr, wie krass der Typ war. Und jetzt kommt er heute Nacht an den Ort zurück, und zwar für ein Showmatch. Dort spielt er im Einzug gegen Andy Roddick und auch ein Doppelmatch ist angekündigt. Wer den Federer spielen will, der muss früh auf oder lang wach bleiben. Um 2 Schweizer Zeit kann man das Spiel auf Disney Plus verfolgen. Am Mikrofon der Livio Kocher.
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0: Genau drei, die ihr hört, am Dienstag 20 ab 3 haben wir. Ein riesen Monster, das alles, was in meinen Weg kommt, in die Luft schleudert. Tornados. Etwas, das die meisten von uns sicher mit Ruhe verbinden. Jetzt hat es aber gestern einen recht heftigen Tornado in Südfrankreich gewütet. Viele Häuser sind beschädigt worden und 39 Menschen haben sich dabei verletzt. Bei uns in der Schweiz kennen wir Tornados, wie es in den USA gibt, zum Glück nicht so. Was es aber zwischendurch mal gibt, ist eine Windhose. Wie gefährlich kann aber so eine Windhose sein? Sarina Leuthold vom Meteotest.
1: Ja, Windhose ist meistens harmlos, also du bist vielleicht gerade mit dem Boot irgendwie jetzt mit drin oder so, aber meistens sieht man sie auch kommen und also es ist eigentlich nicht so wahnsinnig, vor allem bei uns in der Schweiz sind die nicht so stark und eher auch selten und von dem her ja, richtet die eigentlich nicht wahnsinnig viel an.
0: Und jetzt haben wir eben gehört, dass Frankreich der Tornado, ist das auch in der Schweiz möglich?
1: Ja, grundsätzlich sind Tornados in der Schweiz schon auch möglich, aber wir haben nie wirklich solche Tornados wie zum Beispiel in den USA oder jetzt in Frankreich oder so in diesem Ausmaß. Grund ist es auch ein bisschen, dass wir eben halt viel Hügel haben aufgrund vom Jura und von den Alpen, wo da die ganze Konstellation, für das da wirklich starke Tornados können, ein bisschen abschwächen.
0: Aber allgemein so Tornados jetzt in Europa oder vielleicht eben gleich auch in der Schweiz, nimmt das zu wegen der Temperatur oder beziehungsweise wegen dem Klimawandel?
1: Man hat gesagt, also wenn man doch ein bisschen schaut, sagen die Experten schon, dass das ihre Tendenz eher ein Phänomen ist, wie alle extremen Ereignisse, die auch zunehmen könnten, weil halt eben auch stark Regenereignisse oder heftige Gewitter mit Superzellen, was so ein bisschen vorgängig von einem Tornado muss entstehen, eher die Tendenz zunehmend ist. Aber ich denke, die Schweiz ist da nicht besonders gefährdet, dass man jetzt da müsste Angst haben, dass da jeden Sommer irgendwie drei Tornados würden entstehen.
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0: Kanal 3, wo ihr hört, am Dienstagnami. Schön, seid ihr mit uns. Vielleicht muss der eine oder die andere morgen früh aus den Federn alles easy. Die werden hier morgen perfekt durch den Morgen begleitet. Sven Müller aus dem Kanal 3 Wecker-Team.
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0: Kanal 3, wo der Redi eingeschaltet. Einen guten Name weiterhin. Was passiert, wenn sich zwei erfolgreiche Künstler zusammentun? Genau, es entsteht ein Banger. Der aktuelle Hit Repeated von Martin Garrix und von Ed Sheeran hören wir in der nächsten Viertelstunde. Und auch Tina Turner haben wir am Start mit ihrem Gano-3-Klassiker Simply the Best. Jetzt ist 4. Die
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0: Mit der Laura Haller.
3: Der Kanton Bern will das System für die Arbeitsintegration in der Sozialhilfe stark verändern. Aber die Stadt Biel und Bern sowie der Verein Maximum machen da nicht mit. Sie haben beschlossen, sich nicht an der Ausschreibung vom Kanton zu beteiligen. Für die Bieler Sozialdirektorin Natascha Bitte geht die Rechnung finanziell wie auch fachlich schlicht nicht auf.
4: Wir wollten trotzdem an die Submission mitmachen, aber haben gesehen, dass finanziell es nicht möglich ist, wie es ausgeschrieben ist. Somit nur 70% vom Großrat ausgesprochene Geld am Anfang gegeben und die 30% nur, wenn sehr strikte Bedingungen erfüllt sind vom Sozialhilfebeziehender.
3: Das neue Modell sieht zudem keine langfristigen Integrationsplätze für Personen mit kleinen Chancen auf eine Anstellung. Bis Ende 2027 sind die rund 2500 Plätze von Personen mit Integrationsmassnahmen wie von Stadt Biel, Bern und dem Maximum geführt sind, zwar noch gesichert, ab 2028 ist es dann unklar, wie es weitergeht. Letzte Woche hat die Kantonspolizei Bern auf den Autobahnen gezielte Kontrollen durchgeführt. Wie die Kapo mitteilt, ist es vor allem ums dicht auffahren gegangen. Insgesamt haben 55 Autofahrerinnen und Autofahrer einen Buss bekommen. Mehr als die Hälfte wegen zu wenig Abstand. Außerdem hat die Polizei Personen erwischt, die am Steuer abgelenkt waren, zu schnell gefahren sind oder rechts überholt haben. Ein Auto haben sie sichergestellt. Die Kantonspolizei Bern werde auch zukünftig gezielte Verkehrskontrollen weiterführen. Im Juli sind mehr Menschen über den Flughafen Zürich geflogen und die Flugzeuge am grössten Flughafen der Schweiz waren pünktlich unterwegs gewesen. Das teilt der Flughafen Zürich heute mit. Am gesamten Flughafen ist die Abflugspünktlichkeit im Juni und Juli deutlich über den beiden Vorjahren gelegen. Im Juli sind 56% der Maschinen mit weniger als 15 Minuten Verspätung abgeflogen. Das sind 5% mehr als im Juli letztes Jahr. Swiss hingegen hat mehr Annulationen und Ausweichslandungen zu kämpfen, so dass ihre Pünktlichkeit nicht besser geworden ist.
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0: Eine recht angenehme Temperaturen, die wir hier aktuell haben. 25 Grad sind es bei uns zu Lengnau und 24 zu Grenchen. Ab jetzt kann es hier und da mal noch ein gutes Regen oder ein Gewitter geben. Ist aber nicht gesagt, dass es dann wirklich kommt. Morgen ist es trocken und meistens sonnig. Temperaturen morgen auf maximal 27 Grad.
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0: Der Rue ab 4, ein paar kleine Stocker sind um in der Region. Ihr verliert aber nie über 10 Minuten auf der Schiene. Da läuft alles rund. Kommen wir gut ans Ziel.
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0: Es geht langsam aber sicher Richtung Feierabend. Beißen wir noch zusammen durch. Unterstützt werden wir da gut als nächstes von Miles Smith und von Niall Horan und ihrem aktuellen Hit Drive Safe. Am Mikrofon der Livio Kocher.
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0: die eingeschaltet. Dienstag, 11 Minuten nach der 4 haben wir. Mal ein bisschen so, dann wieder so. Das ist das Wetter vom heutigen Dienstag.
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0: Zuerst Regen, dann Sonne und jetzt wieder lokal Regen. Ja, ein kleines Krüsimüsi heute. Morgen da ist es dann weniger chaotisch, Sarina Leuthold vom Meteotest.
2: Ja, der Mittwoch der kommt dann recht freundlich und voraussichtlich auch trocken daher. Es hat da und dort ein paar Wolkenfelder, die zwischendurch mögen dort durch sein, aber grundsätzlich eben, wie gesagt, recht sonnig, freundlich und auch wieder ein bisschen wärmer. Die Höchstwerte sind dann um die 27 Grad.
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0: 19 Minuten nach der 4 haben wir an diesem Dienstag schön, habt ihr gar noch 3 eingeschaltet. Unglaublich, aber wahr, schon über 5 Jahre ist es her, wo der Roger Federer sein offiziell letztes Einzelspiel auf der ATP-Tour hat gemacht. Jetzt, Tag 7, endlich wieder mal auf dem Court, am 2 Uhr Nacht Schweizer Zeit, spielt der Roger Federer ein Showmatch gegen seinen langjährigen Rival Andy Roddick. Und dann auch noch ein Doppel. Die Vorfreude die ist gross, wie der Roger Federer im Interview mit SRF sagt.
1: Es ist sicher speziell generell wieder zurück in New York für die US Open. Jetzt natürlich auf der Center Court nochmal rauszulaufen. Anscheinend sei es volles Stadion gegen Andy Roddick, wo ich super Rivalität immer hatte. Wird sicher speziell. Und dann natürlich noch Doppel mit dem McEnroe, den ich fast nie gespielt habe, ganz ehrlich. Und dem Agassi, wo ich auch schon hier ein tolles Finale hatte. Dazu war im 0-5 einer meiner Lieblingsmatches eigentlich in meiner Karriere.
0: Fünfmal in Folge hat der Federer zwischen 2004 und 2008 die US Open gewonnen. Crazy, weil überhaupt nicht einfach.
1: Ja, ich habe immer das Gefühl gehabt, eigentlich hier in New York ist super schwer zu gewinnen, weil es ist der letzte Grand Slam der Saison. Es ist Hartplatz, alle können nur gut auf Hartplatz spielen. Es ist windig, die Luftfeuchtigkeit ist hoch, du hast Ablenkung mit New York, es ist eben immer etwas los, es ist immer laut und so weiter. Darum Konzentrationsvermögen ist super wichtig.
0: Darum sind wir auch besonders stolz auf die 5 Siege in Folge. Und was man zu New York auch noch erfahren hat, an ein Comeback, ja, da denkt Tennis-Legende auf gar keinen Fall. Er sei froh, die Frage an PK gestellt worden, dann könnt ihr ganz klar sagen:
2: No. No, not at all.
0: Immerhin so ein kleines Comeback mit dem Showmatch gibt es ja. Das Spiel die Nacht wird laut der Website vom US Open nur auf Disney Plus und ESPN übertragen. Und das eben mit der Nacht um 2.
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0: Durch das erste Feierabend mit Kanal 3. Ciao zusammen. Wir starten den Final Countdown in Richtung Feierabend. It's the Final Countdown. Der Kanal 3 Klassiker von Europe gibt es in der nächsten 4. Stunde auf die Ohren. Und schon ein bisschen früher hören wir Tiffany Harris mit ihrem aktuellen Hit Vertigo. Jetzt ist 16:30. Die
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0: Mit der Laura Haller.
3: Im Spital Arberg geht die stationäre Chirurgie in den nächsten Jahren zu. Wie wir schon heute Morgen berichtet haben, richtet die Berner Inselgruppe die Leistungen im Spital Arberg neu aus. Jetzt bestätigt die Spitalgruppe ihre Mitteilung, dass man die stationäre Chirurgie in Arberg in diesem Zusammenhang schließt. Der Kanal 3-Redaktor Christoph Gerber mit den Einzelheiten.
4: Operationen, wo die Patienten eine Nacht oder länger im Spital bleiben, die gibt es künftig im Spital Arberg nicht mehr. Die stationäre Allgemeinchirurgie tut man an diesem Standort streichen, teilt die Inselgruppe mit. Im Gegenzug will die Spitalgruppe das ambulante chirurgische Angebot Arberg ausbauen. Mit Sprechstunden und dem ambulanten Operieren, wo man also nach der OP wieder heim kann. Ein weiterer Fokus will die Spitalgruppe Arberg auf die Leistungen für ältere Patientinnen und Patienten richten, heisst auf Orthopädie, Altersmedizin und innere Medizin.
3: Die Inselgruppe will diese Änderungen im Angebot vom Spital Arberg nahe in den nächsten Jahren umsetzen. Ob es dabei zu einem Stellenabbau kommt, ist noch nicht bekannt. Letzte Woche hat die Kantonspolizei Bern auf den Autobahnen gezielte Kontrollen durchgeführt. Wie die Kapo mitteilt, ist es vor allem ums dicht Auffahren gegangen. Insgesamt haben 55 Autofahrerinnen und Autofahrer einen Busse bekommen. Mehr als die Hälfte wegen zu wenig Abstand. Außerdem hat die Polizei Personen verwünscht, die am Steuer abgelenkt waren, zu schnell gefahren oder rechts überholt haben. Ein Auto haben sie sichergestellt. Die Kantonspolizei Bern wird auch zukünftig gezielte Verkehrskontrollen durchführen. In der Schweiz stellen immer weniger Menschen ein Asylgesuch. Wie das Staatssekretariat für Migration heute mitteilt, rechnet der Bund für das gesamte Jahr noch mit über 20'000 Gesuchen. Das sind 4'000 weniger als ursprünglich

0: geplant. Im ersten Halbjahr von 2026 ist die Zahl der Gesuche seit 4 Jahren wieder unter der 10'000er-Marke. Hauptgrund dafür sind weniger Überfahrten auf dem Mittelmeer und der Balkanroute. Auch bei den Schutzsuchenden aus der Ukraine erwartet der Bund bis Ende des Jahres einen Rückgang.
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2: Recht angenehme Temperaturen, die wir hier aktuell haben. 25 Grad sind es zu Biel, zu Lies und zu Kerzers. Dafür aber ist wettertechnisch recht unterschiedlich, je nachdem, wo ihr dagegen seid. Es ist hier und da noch ein gutes Regen oder ein Gewitter möglich, aber eben nicht überall. Morgen ist es trocken und meistens sonnig. Temperaturen morgen auf maximal 27 Grad.
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2: 3 Minuten über den 4:30. Wir spüren dafür aber Verkehr. Das Biel da staut auf der Neuburgstrasse und anschliessend auf der Lentistrasse Richtung Nidau. Dort verliert ihr etwa 16 Minuten. Auch sonst haben wir in der Region mehrere kleine Stocker, die ihr aber noch nicht über 10 Minuten verliert. Dann schauen wir noch schnell auf die Autobahn und zwar auf die A1 Zürich Richtung Bern. Dort müsst ihr zwischen Rotrist und Wangen an der Aare mit etwa einer halben Stunde mehr Zeit einrechnen und das wegen Verkehrsüberlastung auf mehreren Abschnitten. Viel Geduld und eine gute Fahrt.
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0: Sie ist dafür aber auf Kanal 3. 21 Minuten ist 5. Wir gehen also langsam richtig für runter. Alles andere als langsam sind Tornados. Bekannt vor allem aus den USA. Wer aber denkt, es gibt nur dort eine so krasse Tornados, falsch denkt. Gestern in Südfrankreich ein recht heftiger Tornado ist dort durchgefegt. Wir in der Schweiz, wir kennen die heftigen Tornados vor allem aus dem Fernsehen. Was aber auch schon ist vorgekommen, sind Windhosen. Wie viele Schäden können Windhosen und Tornados aber wirklich anrichten? Das kann uns Christoph Reible erklären. Er ist Professor für Atmosphärendynamik der Uni Bern.
1: Eine Windhose kann eigentlich nicht viel anrichten. Ein Tornado kann sehr stark werden und es können natürlich da auch Dächer abgedeckt werden, Gebäude beschädigt werden und entsprechend Bäume entwurzelt. Und natürlich auch, es kann zu Todesfällen natürlich kommen, wenn ein Tornado kommt. Aber es ist momentan noch ein relativ seltenes Phänomen in der Schweiz.
0: Ob es aber in Zukunft beim Klimawandel dem mehr Tornados gibt, das ist noch nicht ganz, ganz sicher.
1: Wir haben im Augenblick noch nicht die Modelle in der Auflösung, die wir bräuchten, um Tornados explizit zu simulieren. Insofern können wir nur auf Umwegen quasi schließen, ob dieses Phänomen zunimmt oder abnimmt. In dem Fall würde ich sagen, es gibt eine Tendenz hin zu einer Zunahme von Tornados.
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0: Kanadrianz ist die 10 vor 5 Heimer. Es gibt Widerstand gegen das neu geplante System für Berner Arbeitsintegration.
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0: Also das System, wie man Leute, die Sozialhilfe beziehen, wieder in den Arbeitsmarkt bringen will. Die beiden grössten Berner Städte, Biel und Bern, wollen nicht an der kantonalen Ausschreibung zur Arbeitsintegration teilnehmen. Das haben sie heute in der Medienkonferenz zu Biel bekannt gegeben. Was die Gründe dafür sind, im Beitrag von Laura Haller aus der Redaktion.
2: Es geht um viel Geld und um rund 2500 Integrationsplätze im Kanton Bern. Der Kanton Bern will das System der Beschäftigungs- und Integrationsangebote für Sozialhilfe fest verändern. Für das hat der Kanton ein neues Konzept entworfen. Und er sucht seit dem Frühling im Rahmen von öffentlichen Ausschreibungen Partnerorganisationen, die das neue System über nächstes Jahr umsetzen. Die Stadt Biel nimmt an dieser Ausschreibung nicht teil. Das, weil es einfach zu teuer sei, so die Bieler Gemeinderätin Natascha Pitté.
3: Wir haben es evaluiert an 2 Millionen pro Jahr, was die Stadt Biel sich nicht leisten kann. Es wäre nicht nur für Biel, aber für die ganze Region Seeland und Jura-Bernois. Und das können wir uns nicht leisten. Und weil es eine Verbundaufgabe ist, die Hälfte von diesem Geld kommt sowieso von den Gemeinden, finden wir es nicht gerecht, es so zu organisieren.
2: Die Gemeinden müssten mit dem neuen System zu viel an der Arbeitsintegration zahlen. Das Geld vom Kanton würde für einen Auftrag nicht reichen, so die Hauptkritik. Auch die Stadt Bern nimmt an der kantonalen Ausschreibung nicht teil. Das neue Modell sei nicht nur finanziell, sondern auch fachlich schlechter. Es sind zum Beispiel keine langfristigen Integrationsplätze für Personen geplant, die kleine Chancen haben, eine Stelle zu finden. So die Berner Gemeinderätin Ursina Anderegg.
4: Für diese Personen braucht es Lösungen und dort ist der Staat verpflichtet, diesen Personen Angebote zu machen und offenbar kümmert sich der Kanton nicht um diese Personengruppe. Und das wiederum wird auch Implikationen haben auf die Sozialhilfe. Das heisst, es kostet den Staat nachher länger, weil er länger muss die Leute in der Sozialhilfe mitfinanzieren.
2: Die Städte Biel und Bern wollen jetzt mit dem Berner Regierungsrat das Gespräch suchen. Der Berner Gesundheitsdirektor Pierre-Alain Schneck will gegenüber der Nachrichtenagentur Kiesten SDA noch nichts dazu sagen, weil das Ausschreibungsverfahren noch läuft. Für die rund 2500 Betroffenen ändert sich anfangs mal nichts. Ihre Plätze in der Arbeitsintegration sind bis Ende nächstes Jahr gesichert. Ab 2028 ist es dann unklar.
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0: Durch das erste Feuerabend mit Kanal 3. Ciao zusammen. Sie hat vor 10 Jahren einen rechten Hype ausgelöst mit ihrem Hit. Alessia Cara und ihre Hit Scars to Your Beautiful, die dann eben auf der Social Media Plattform Musical.ly richtig schnell ist gegangen, hören wir hier auf Kanal 3 in den nächsten 10 Minuten. Und sein Hit, der ist noch nicht so alt. Blood Running heisst er, gesungen von Ray Dalton. Es gibt ihn in voller Länge noch in der nächsten 4. Stunde. Jetzt ist 5 Uhr.
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0: Mit der Laura Haller.
3: Es gibt Kritik, nachdem klar ist, dass in den nächsten 2 Jahren die stationäre Chirurgie im Spital Arberg zugeht. Die Berner Inselgruppe hat heute über die Neuausrichtung des Spitals informiert. Bei der ambulanten Chirurgie und der Altersmedizin ist ein Ausbau geplant. Die stationäre Chirurgie, wo es grössere Operationen gibt, geht aber zu. Die Seeländer SP-Grossrätin Manuela Kocher-Hirt ist Präsidentin des Berufsverband für Pflegefachpersonal im Kanton Bern. Sie ist überrascht von diesem Entscheid von Inselgruppe.
4: Mich erstaunt, dass wir im Vorfeld nicht informiert worden sind über diesen Entscheid. Auch die Betriebskommission oder Personalkommission ist nach unseren Informationen diesbezüglich nicht informiert worden. Und da wünschen wir uns natürlich schon eine bessere Art der Zusammenarbeit.
3: Manuela Kocher-Hirt erwartet als Vertreterin von einem Sozialpartner der Inselgruppe jetzt mehr Informationen. Zum Beispiel, was mit den Ausbildungsplätzen im Spital Arberg passiert. Bisher kann die Inselgruppe noch nicht sagen, ob es einen Stellenabbau gibt. Letzte Woche hat die Kantonspolizei Bern auf den Autobahnen gezielte Kontrollen durchgeführt. Wie die Kapo mitteilt, ist es vor allem ums dicht auffahren gegangen. Insgesamt haben 55 Autofahrerinnen und Autofahrer einen Buss bekommen. Mehr als die Hälfte wegen zu wenig Abstand. Außerdem hat die Polizei Personen verwischt, die am Steuer abgelenkt waren, zu schnell gefahren sind oder rechts überholt haben. Ein Auto haben sie sichergestellt. Die Kantonspolizei Bern wird auch zukünftig gezielte Verkehrskontrollen durchführen. 4 von 5 Menschen brauchen mittlerweile künstliche Intelligenz. Wie die Interessensgemeinschaft Elektronische Medien IGM mitteilt, hat sich die Zahl innerhalb von 2 Jahren verdoppelt. Besonders beliebt ist KI beim Arbeiten und im Privaten bei den 15- bis 34-Jährigen. Genutzt wird sie vor allem beim Texten und Übersetzungen, aber auch immer mehr für Online-Suchen, beim Einkaufen oder beim Lehren. KI-Plattformen werden mittlerweile sogar häufiger für Suchanfragen braucht als YouTube oder Social Media.
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0: Der Regenjacke mitnehmen, ja oder nein? Ich würde mal ja sagen. Es ist aber recht unklar, ob es dann kommt oder nicht. Lokal gibt es am Abend nämlich schon mal einen Sprutz Regen, aber eben nicht überall. Aktuell da stehen wir auf 25 Grad in Biel, 26 Grad in Arberg und in Büren an der Aare. Morgen sind dann 27 Grad erwartet bei viel Sonnenschein.
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0: 4 Minuten ab der 5. Wir starten in Biel auf der Neuburgstrasse und anschließend auf der Länderstrasse Richtung Nidau. Da verliert ihr aktuell 20 Minuten wegen dem Feierabendverkehr. Die Studie da braucht ihr auch mehr Geduld, und zwar auf der Worbenstrasse in beide Richtungen. Der Grund ist eine Baustelle. Ihr müsst auf beiden Seiten 15 bis 20 Minuten mehr rechnen. Zum Schluss noch ein Blick auf die Autobahn. Dort habt ihr auf der A1 Zürich Richtung Bern zwischen Rotrist und Wang an der Aare über eine halbe Stunde länger wegen Verkehrsüberlastung auf mehreren Abschnitten. Viel Geduld und passet auf.
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0: Das Wetter, das gibt einmal mehr den Sommer viel zu reden. Nach der grossen Hitze hat es und gibt es in Europa jetzt gröbere Unwetter. Gestern zum Beispiel ein Tornado in Frankreich. Ob wir in der Schweiz mit Tornados müssen rechnen müssen, wir fragen nachher bei Sarina Leuthold vom Meteotest. Das geht nach zwei Songs am Mikrofon, der Livia Kocher.
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0: Kanal 3, wo ihr hört, am Dienstag 12 Minuten nach den 5 haben wir. Ein Riesenmonster, das alles, was in meinen Weg kommt, in die Luft schleudert. Das sind Tornados. Etwas, das die meisten von uns sicher mit der USA verbinden. Jetzt hat aber gestern ein recht heftiger Tornado in Südfrankreich gewütet. Viele Häuser sind beschädigt worden und 39 Menschen verletzt. Bei uns in der Schweiz kennen wir Tornados wie in den USA zum Glück nicht so. Was es aber zwischendurch mal gibt, ist eine Windhose. Wie gefährlich kann so eine Windhose sein? Sarina Leuthold vom Meteotest.
1: Ja, Windhose ist meistens harmlos, also du bist vielleicht gerade mit dem Boot irgendwie jetzt mit drin oder so, aber meistens sieht man sie auch kommen und also es ist eigentlich nicht so wahnsinnig, vor allem bei uns in der Schweiz sind die nicht so stark und eher auch selten und von dem her ja, richtet die eigentlich nicht wahnsinnig viel an.
0: Und jetzt haben wir eben gehört, in Frankreich, der Tornado, ist das auch in der Schweiz möglich?
1: Ja, grundsätzlich sind Tornados in der Schweiz schon auch möglich, aber wir haben nie wirklich solche Tornados wie zum Beispiel in den USA oder jetzt in Frankreich oder so, in diesem Ausmaß. Der Grund ist so, dass wir eben halt viel Hügel haben, aufgrund vom Jura und von den Alpen, wo da die ganze Konstellation, für das da wirklich starke Tornados können, ein bisschen abschwächen.
0: Aber allgemein so Tornados jetzt in Europa oder vielleicht eben gleich auch in der Schweiz, nimmt das zu wegen der Temperatur oder beziehungsweise sogar wegen dem Klimawandel?
1: Man hat gesagt, also wenn man doch ein bisschen schaut, sagen die Experten schon, dass das ihre Tendenz eher ein Phänomen ist, wie alle extremen Ereignisse, die auch zunehmen könnten, weil halt eben auch stark Regenereignisse oder heftige Gewitter mit Superzellen, was so ein bisschen vorgängig von einem Tornado muss entstehen, eher die Tendenz zunehmend ist. Aber ich denke, die Schweiz ist da nicht besonders gefährdet, dass man da müsste Angst haben, dass da jeden Sommer irgendwie 3 Tornados würden entstehen.
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0: Kanal 3 am Dienstag, 20 ab 5 Heimer. Jetzt also tatsächlich. Im Spital Aarberg geht die stationäre Chirurgie in den nächsten Jahren zu.
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0: Das bestätigt heute die Berner Inselgruppe, nachdem wir und Anschur.ch schon über die mögliche Schließung berichtet haben. Die Inselgruppe will das Spital Aarberg neu ausrichten. Bei der ambulanten Chirurgie soll es sogar einen Ausbau geben. Der Kanal 3-Redakteur Christoph Gerber berichtet.
2: Operationen, wo die Patienten nach einer Nacht oder länger im Spital bleiben, die gibt es künftig im Spital Aarberg nicht mehr. Die Inselgruppe tut die stationäre Allgemeinchirurgie an diesem Standort streichen. Es sei ein Strategieentscheid vom Verwaltungsrat, erklärt der Thomas Honecker, Mediensprecher der Inselgruppe.
3: Aus dieser Angebotsanpassung soll das Spital Aarberg zum Kompetenzzentrum für Orthopädie und Altersmedizin in der Region Biel-Seeland Berner Jura werden. Der Standort bekommt somit das Geschäftsprofil im regionalen Versorgungsnetz.
2: Warum ausgerechnet die stationäre Chirurgie zugeht, das gibt die Inselgruppe nicht bekannt. Wie der Berner Gesundheitsdirektor Pierre-Alain Schneck gegenüber Anschur.ch aber erklärt, sind genau in Chirurgie wegen moderneren Geräten teure Investitionen nötig. Ebenfalls unklar ist, ob wegen der neuen Ausrichtung vom Spital Aarberg Stellen verloren gehen. Nochmal der Thomas Honecker von Inselgruppe.
3: Also im Moment läuft ein Umsetzungsplan, der wird schrittweise, stufenweise vorangehen und dauert etwa 2 Jahre. Und was die konkreten Auswirkungen für die einzelnen Mitarbeitenden sind, lässt sich erst abschätzen, wenn der Umsetzungsplan klar ist.
2: Unerwartet ist die neue Ausrichtung vom Spital Aarberg für die Manuela Kocher-Hirt gekommen. Die Seeländer SP-Grossrätin ist Präsidentin vom Berufsverband vom Pflegefachpersonal im Kanton Bern. Sie ist erstaunt, dass sie als Sozialpartner im Vorfeld keine Informationen bekommen haben. Sie hatte nämlich ein paar Fragen, so die Manuela Kocher-Hirt gegenüber Anschur.ch.
4: Was nicht der Ausbildungsplatz passiert und welche Mitarbeitenden betroffen sind, ob es Änderungskündigungen wird geben. Da brauchen wir jetzt einfach mehr Antworten zu diesen Fragen.
2: Sie erwarten, dass die Sozialpartner darum eingebunden sind bei den nächsten Schritten vor Inselgruppe im Spital Aarberg.
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0: mit Kanal 3 durch den zweiten Feierabend. Schön habt ihr eingeschaltet. Und ich würde jetzt schon mal ein bisschen die Stimme nölen, weil in der nächsten halben Stunde gibt es ein paar zum Mitsingen. Unter anderem hören wir den aktuellen Hit Self-Aware von Temper City. Und der Robbie Williams gibt es schon in den nächsten 10 Minuten mit seinem Kanal 3 Klassiker Angels. Jetzt ist 17:30.
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0: Mit der Laura Haller.
3: Der Kanton Bern will das System für die Arbeitsintegration in der Sozialhilfe stark verändern. Aber die Städte Biel und Bern sowie der Verein Maximum machen da nicht mit. Sie haben beschlossen, sich nicht an der Ausschreibung des Kantons zu beteiligen. Für die Bieler Sozialdirektorin Natascha Pitte geht die Rechnung finanziell wie auch fachlich schlicht nicht auf.
4: Wir wollten trotzdem an die Submission mitmachen, aber haben gesehen, dass finanziell es nicht möglich ist, wie es ausgeschrieben ist. Somit nur 70% vom Großrat ausgesprochene Geld am Anfang gegeben und die 30 andere Prozente nur, wenn sehr strikte Bedingungen erfüllt sind vom Sozialhilfebeziehenden.
3: Das neue Modell sieht zudem keine langfristigen Integrationsplätze für Personen mit kleinen Chancen auf Anstellung. Bis Ende 2027 sind die rund 2'500 Plätze von Personen mit Integrationsmassnahmen, die vor Stadt Biel, Bern und dem Maximum geführt sind, zwar noch gesichert, ab 2028 ist es dann unklar, wie es weitergeht. In der Schweiz stellen immer weniger Menschen ein Asylgesuch. Wie das Staatssekretariat für Migration heute mitteilt, rechnet der Bund für das gesamte Jahr noch mit über 20'000 Gesuchen. Das sind 4'000 weniger als ursprünglich geplant. Im ersten Halbjahr von 2026 ist die Zahl der Gesuche seit 4 Jahren wieder unter der 10'000er-Marke. Hauptgründe dafür sind weniger Überfahrten auf dem Mittelmeer und der Balkanroute. Auch bei den Schutzsuchenden aus der Ukraine erwartet der Bund bis Ende Jahr einen Rückgang. 4 von 5 Menschen brauchen mittlerweile künstliche Intelligenz. Wie die Interessensgemeinschaft Elektronische Medien IGM mitteilt, hat sich die Zahl innerhalb von 2 Jahren verdoppelt. Besonders beliebt ist KI beim Arbeiten und im Privaten bei 15- bis 34-Jährigen. Genutzt wird sie vor allem beim Texten und Übersetzungen, aber auch immer wie mehr für Online-Suchen, beim Einkaufen oder beim Lehren. KI-Plattformen werden mittlerweile sogar häufiger für Suchanfragen gebraucht als YouTube oder Social Media.
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0: Es hat wieder mehr Wochen rum und aus diesen Scheiben kann man schon nicht ganz vertrauen. Hier und da schütten sie darum auch mal aus an diesem Dienstagabend. Temperaturen, da stehen wir aktuell auf 5.

0: 25 Grad in der Region. Morgen haben wir wieder mehr Sonnenschein rum und dementsprechend geht die Temperatur auch wieder auf. 27 Grad sind morgen Mittwoch erwartet.
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0: 3 Minuten über 17:30 Uhr. Wir starten in Biel. Da haben wir mehrere kleine Stocker. Nur ein Ort müsst ihr aber mehr als 10 Minuten draufrechnen. Und zwar auf der Ländestrasse vor Seevorstadt Richtung Nidau. Da verliert ihr aktuell 20 Minuten wegen dem Feierabendverkehr. Die Studie, da braucht ihr auch mega Geduld. Und zwar auf der Worbenstrasse in beide Richtungen. Der Grund ist ein Baustell. Ihr müsst auf beiden Seiten 20 bis 25 Minuten mehr einrechnen. Und zum Schluss noch ein Blick auf die Autobahn. Dort habt ihr auf der A1 Zürich Richtung Bern zwischen Rotrist und Wang an der Aare bis zu einer halben Stunde länger wegen Verkehrsüberlastungen auf mehreren Abschnitten. Viel Geduld und passet auf!
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0: Gang 3 oder 3 eingeschaltet. Dienstagabend, 18 Minuten vor den 6 haben wir. Mal ein bisschen so, dann ein bisschen so, dann wieder so. Ja, das ist das Wetter vom heutigen Dienstag.
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0: Nach einem nassen Morgen, einem sonnigen Mittag, ist es dann jetzt wieder mal möglich, ein gutes Regen oder Gewitter zu bekommen. Treffen, das tut es aber nicht alle. Also kurz gesagt, heute haben wir einfach ein bisschen alles dabei. Morgen, da ist es ein bisschen weniger chaotisch, Sarina Leuthold vom Meteotest.
2: Ja, der Mittwoch der kommt dann recht freundlich und voraussichtlich auch trocken daher. Es hat da und dort ein paar Wolkenfelder, die zwischendurch mögen dort sein, aber grundsätzlich eben, wie gesagt, recht sonnig, freundlich und auch wieder ein bisschen wärmer. Die Höchstwerte sind dann um die 27 Grad.
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0: Kanal 3, wo ihr hört, ziehst du für ab. Schön, seid ihr mit uns. Vielleicht muss der eine oder die andere morgen Morgen früh aus den Federn alles easy. 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Sven Müller aus dem Kanal 3 Wecker Team.
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0: Für den Abend auf Kanal 3, schön seid ihr mit uns. Seit über einem Vierteljahrhundert ist sie schon im Game dabei. Jennifer Lopez, wir hören sie mit einem neuen Hit. Save Me Tonight gibt es in der nächsten Viertelstunde bei uns. Und der hier ist ein absoluter Kanal 3 Klassiker, Go West Taster. Und es geht in den nächsten 10 Minuten in voller Länge. Jetzt ist es 6. Die
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0: Mit der Laura Haller.
3: Es gibt Kritik, nachdem klar ist, dass in den nächsten 2 Jahren die stationäre Chirurgie im Spital Arberg zugeht. Die Berner Inselgruppe hat heute über die Neuausrichtung des Spitals informiert. Bei der ambulanten Chirurgie und der Altersmedizin ist ein Ausbau geplant. Die stationäre Chirurgie, wo es grössere Operationen gibt, geht aber zu. Die Seeländer SP-Grossrätin Manuela Kocher-Hirt ist Präsidentin des Berufsverbands für Pflegefachpersonal im Kanton Bern. Sie ist überrascht von diesem Entscheid von Inselgruppe.
4: Mich erstaunt, dass wir im Vorfeld nicht informiert worden sind über diesen Entscheid. Auch die Betriebskommission oder die Personalkommission ist nach unseren Informationen diesbezüglich nicht informiert worden. Und da wünschen wir uns natürlich schon eine bessere Art der Zusammenarbeit.
3: Manuela Kocher-Hirt erwartet als Vertreterin von einem Sozialpartner von Inselgruppe jetzt mehr Informationen. Zum Beispiel, was mit Ausbildungsplätzen im Spital Arberg passiert. Bisher kann die Inselgruppe noch nicht sagen, ob es einen Stellenabbau gibt. 3 Wochen nach einem schweren Überfall in Saint-Croix im Wattland ist der 72-jährige Mann am Sonntag im Spital gestorben. Wie die Kantonspolizei Watt heute mitteilt, wird jetzt wegen Mord ermittelt. Der Rentner ist Ende Juli nach einem Streit mit einem Jugendlichen zusammengeschlagen worden. Die Polizei hat den verdächtigen 14-Jährigen festnehmen. Er ist jetzt in Untersuchungshaft. Auch die anderen beteiligten Jugendlichen sind identifiziert und sie befragt worden. Der Kanton Bern will den Standortgemeinden das Mitspracherecht bei grossen Wind- und Solaranlagen entziehen. Wie die Gemeindevereinigung Seeland.Biel-Bienne heute mitteilt, lehnt sie die Pläne vom Regierungsrat ab. Jetzt soll der Kanton allein über die Anlagen, die von nationalem Interesse sind, entscheiden, um das Verfahren schneller voranzubringen. Die Seeländer Gemeinden reden von einem schweren Eingriff in die Gemeindeautonomie und fordern eine politische Debatte im Grossen Rat.
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0: Hier und da ein gutes Schreck oder ein Gewitter möglich an diesem Dienstagabend. Das aber sicher nicht überall. Morgen sollte es überall trocken bleiben und meistens auch sonnig. Temperaturen morgen auf maximal 27 Grad.
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0: Wir haben 3 Minuten ab der 6. Wir starten zu Biel auf der Neuburgstrasse und anschließend auf der Lentenstrasse Richtung Nidau. Dort verliert ihr aktuell etwa eine Viertelstunde wegen dem Feuerabendverkehr. Und sonst haben wir ein paar kleine Stocker rund um Biel. Dann schauen wir noch auf die Autobahn. Dort habt ihr auf der A1 Zürich Richtung Bern zwischen Rotrist und Niederbipp über eine halbe Stunde länger wegen Verkehrsüberlastung auf mehreren Abschnitten. Und auf der A1 Bern Richtung Zürich, da steht es wegen einem Unfall. Und zwar zwischen Bern-Forsthaus und Wankdorf. Die Fahrbahn ist hier auf 2 Fahrstreifen verengt. Passt auf und kommt gut ans Ziel.
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0: Es gibt ein heisses Gerücht im Schweizer Fußball. Der IB-Kreativkopf Alvin Sanchez wird mit der AC Milan in Verbindung gebracht. Der Sky-Transfer-Journalist Gianluca Di Marzio schreibt, der AC Milan sei stark interessiert am Schweizer. In Mailand würde der Sanchez auf einen anderen Schweizer treffen. Der Arthur Jashari ist letzten Sommer zur AC Milan gewechselt. Ob es denn wirklich zum Transfer kommt, das zeigt sich noch. Wir auf Kanal 3 bleiben da dran und machen jetzt weiter mit guter Musik. Am Mikrofon, der Livio Kocher.
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0: Der Edgar hat reingeschaltet. Dienstag, jetzt 12 ab 6. Es gibt einen Widerstand gegen das neu geplante System vor Berner Arbeitsintegration.
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0: Also das System, wie man Leute, die Sozialhilfe beziehen, wieder in den Arbeitsmarkt bringen. Die beiden grössten Berner Städte, Biel und Bern, wollen nicht an der kantonalen Ausschreibung zur Arbeitsintegration teilnehmen. Das haben sie heute in der Medienkonferenz in Biel bekannt gegeben. Was die Gründe dafür sind, im Beitrag von Laura Haller aus der Redaktion.
2: Es geht um viel Geld und um rund 2500 Integrationsplätze im Kanton Bern. Der Kanton Bern will das System der Beschäftigungs- und Integrationsangebote von Sozialhilfe fest verändern. Für das hat der Kanton ein neues Konzept entworfen. Und er sucht seit dem Frühling im Rahmen von öffentlichen Ausschreibung Partnerorganisationen, die das neue System über nächstes Jahr umsetzen. Die Stadt Biel nimmt an dieser Ausschreibung nicht teil. Das, weil es einfach zu teuer sei, so die Bieler Gemeinderätin Natascha Pitte.
3: Wir haben es evaluiert an 2 Millionen pro Jahr, was die Stadt Biel sich nicht leisten kann. Es wäre nicht nur für Biel, aber für die ganze Region Seeland und Jura-Bernois. Und das können wir uns nicht leisten. Und weil es eine Verbundaufgabe ist, die Hälfte von diesem Geld kommt sowieso von den Gemeinden, finden wir es nicht gerecht, es so zu organisieren.
2: Die Gemeinden müssten mit dem neuen System zu viel an der Arbeitsintegration zahlen. Das Geld vom Kanton würde für einen Auftrag nicht reichen, so die Hauptkritik. Auch die Stadt Bern nimmt an der kantonalen Ausschreibung nicht teil. Das neue Modell sei nicht nur finanziell, sondern auch fachlich schlechter. Es sind zum Beispiel keine langfristigen Integrationsplätze für Personen geplant, die kleine Chancen haben, eine Stelle zu finden. So die Berner Gemeinderätin Ursina Anderegg.
4: Für diese Personen braucht es Lösungen und dort ist der Staat verpflichtet, diesen Personen Angebote zu machen und offenbar kümmert sich der Kanton nicht um diese Personengruppe. Und das wiederum wird auch Implikationen haben auf die Sozialhilfe. Das heisst, es kostet den Staat nachher länger, weil er länger muss die Leute in der Sozialhilfe mitfinanzieren.
2: Die Städte Biel und Bern wollen jetzt mit dem Berner Regierungsrat das Gespräch suchen. Der Berner Gesundheitsdirektor Pierre-Alain Schneck will gegenüber der Nachrichtenagentur Kingston SDA noch nichts dazu sagen, weil das Ausschreibungsverfahren noch läuft. Für die rund 2500 Betroffenen ändert sich anfangs mal nichts. Ihre Plätze in der Arbeitsintegration sind bis Ende nächstes Jahr gesichert. Ab 2028 ist es dann unklar.
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0: Ihr hört Kanal 3 am Dienstagabend, 21 Minuten nach den 6 haben wir. Was interessiert die Leute in der Region? Ja, genau das finden wir jetzt raus.
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0: Augen im Bielersee und Neuigkeiten vom Spital Zarberg, das sind die meistgelesenen Storys auf Aschur.
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0: Auf dem Bielersee haben sich immer mehr Algen angesammelt und gemacht ist nichts worden dagegen. Recht verheerend für Kate Hill, sie betreibt der Pedalo- und Motorbootverleih Neptun. Wo sie schon Buchungen müssen absagen musste, hat sie mit Helferinnen und Helfern das Problem selber in die Hand genommen. Und jetzt hat sich auch die Stadt Biel dazu geäussert.
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0: Spital Aarberg richtet seine Angebote neu aus. Die stationäre allgemeine Chirurgie wird in Zukunft eingestellt. Das heisst, wer allgemein operiert wird und mindestens eine Nacht bleiben muss, dann kann das in Zukunft nicht mehr Aarberg machen. Dafür soll der Schwerpunkt auf Orthopädie, Altersmedizin und Innere Medizin liegen. Das hat die Inselgruppe heute mitgeteilt. Das Ganze soll jetzt Schritt für Schritt in den nächsten 2 Jahren passieren.
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0: Ihr habt noch drei geschaltet am Dienstagabend. Einen schönen zusammen. Über 129 Milliarden Streams auf Spotify hat Taylor Swift. Das heisst, sie ist die meist gestreamte Künstlerin ever auf dieser Plattform. Wir hören sie hier auf Kanal 3 mit ihrem Hit Elizabeth Taylor. Geht es noch in den nächsten 10 Minuten. Nach den News haben wir Cold am Start. Der Hit von James Blunt geht für euch auf die Ohren. Jetzt ist 6:30. 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
0: Mit der Laura Haller.
3: Es gibt Kritik, nachdem klar ist, dass in den nächsten 2 Jahren die stationäre Chirurgie im Spital Arberg zugeht. Die Berner Inselgruppe hat heute über die Neuausrichtung des Spitals informiert. Bei ambulanter Chirurgie und der Altersmedizin ist ein Ausbau geplant. Die stationäre Chirurgie, wo es grössere Operationen gibt, geht aber zu. Die Seeländer SP-Grossrätin Manuela Kocher-Hirt ist Präsidentin des Berufsverbands für Pflegefachpersonal im Kanton Bern. Sie ist überrascht von diesem Entscheid von Inselgruppe.
4: Mich erstaunt, dass wir im Vorfeld nicht informiert worden sind über diesen Entscheid. Auch die Betriebskommission oder die Personalkommission ist nach unseren Informationen diesbezüglich nicht informiert worden. Und da wünschen wir uns natürlich schon eine bessere Art der Zusammenarbeit.
3: Manuela Kocher-Hirt erwartet als Vertreterin von einem Sozialpartner der Inselgruppe jetzt mehr Informationen. Zum Beispiel, was mit Ausbildungsplätzen im Spital Arberg passiert. Bisher kann die Inselgruppe noch nicht sagen, ob es einen Stellenabbau gibt. Der Kanton Bern will den Standortgemeinden das Mitspracherecht bei grossen Wind- und Solaranlagen entziehen. Wie die Gemeindevereinigung Seeland.Biel-Bienne heute mitteilt, lehnt sie die Pläne vom Regierungsrat ab. Jetzt soll der Kanton allein über die Anlagen, die von nationalem Interesse sind, entscheiden, um das Verfahren schneller voranzubringen. Die Seeländer Gemeinden reden von einem schweren Eingriff in die Gemeindeautonomie und fordern eine politische Debatte im Grossen Rat. 3 Wochen nach einem schweren Überfall in Saint-Croix im Wattland ist der 72-jährige Mann am Sonntag im Spital gestorben. Wie die Kantonspolizei Watt heute mitteilt, wird jetzt wegen Mord ermittelt. Der Rentner ist Ende Juli nach einem Streit mit einem Jugendlichen zusammengeschlagen worden. Die Polizei hat den verdächtigen 14-Jährigen festnehmen. Er ist jetzt in Untersuchungshaft. Auch die anderen beteiligten Jugendlichen sind identifiziert und sie befragt worden.
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0: Regenschutz mal mitnehmen, würde ich meinen. Lokal sind nämlich hinten immer mal wieder ein Regenguss oder ein Gewitter möglich. Ist aber nicht ganz sicher, ob es nicht wirklich trifft. Die Temperatur aktuell bei um die 24 Grad in der Region. Morgen erwartet uns einen schönen Tag, viel Sonnenschein und Temperaturen bei sommerlichen 27 Grad.
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0: 4 Minuten nach der 6:30 bei unserer Region, da spüren wir zwar den Feierabendverkehr noch etwas, aber niemand müsst ihr über 10 Minuten dazu rechnen. Und auf der Autobahn entspannt es sich langsam wieder. Gute Fahrt wünsche ich.
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1: Jetzt also tatsächlich. Im Spital Aarberg geht die stationäre Chirurgie in den nächsten Jahren zu. Das bestätigt heute die Berner Inselgruppe, nachdem wir und aschur.ch schon über die mögliche Schliessung berichtet haben. Die Inselgruppe will das Spital Aarberg neu ausrichten. Bei ambulanter Chirurgie soll es sogar einen Ausbau geben. Der Kanal 3-Redaktor Christoph Gerber berichtet.
2: Operationen, wo die Patienten eine Nacht oder länger im Spital bleiben, die gibt es künftig im Spital Aarberg nicht mehr. Die Inselgruppe tut die stationäre Allgemeinchirurgie an diesem Standort streichen. Es sei ein Strategieentscheid vom Verwaltungsrat, erklärt der Thomas Honecker, Mediensprecher der Inselgruppe.
3: Mit dieser Angebotsanpassung soll das Spital Aarberg zum Kompetenzzentrum für Orthopädie und Altersmedizin in der Region Biel, Seeland, Berner Jura werden. Der Standort bekommt somit ein Geschäftsprofil im regionalen Versorgungsnetz.
2: Warum ausgerechnet die stationäre Chirurgie zugeht, das gibt die Inselgruppe nicht bekannt. Wie der Berner Gesundheitsdirektor Pierre-Alain Schneck gegenüber aschur.ch aber erklärt, sind genau in Chirurgie wegen moderneren Geräten teure Investitionen nötig. Ebenfalls unklar ist, ob wegen der neuen Ausrichtung vom Spital Aarberg Stellen verloren gehen. Nochmal der Thomas Honecker von Inselgruppe.
3: Im Moment läuft ein Umsetzungsplan, der wird schrittweise, stufenweise vorangehen und dauert etwa 2 Jahre. Und was die konkreten Auswirkungen für die einzelnen Mitarbeitenden sind, lässt sich erst abschätzen, wenn der Umsetzungsplan klar ist.
2: Unerwartet ist die neue Ausrichtung vom Spital Aarberg für die Manuela Kocher-Hirtko. Die Seeländer SP-Grossrätin ist Präsidentin vom Berufsverband vom Pflegefachpersonal im Kanton Bern. Sie ist erstaunt, dass sie als Sozialpartner im Vorfeld keine Informationen bekommen haben. Sie hatte nämlich ein paar Fragen, so die Manuela Kocher-Hirt gegenüber aschur.ch.
4: Was mit den Ausbildungsplätzen passiert und welche Mitarbeitenden betroffen sind, ob es Änderungskündigungen wird geben. Und da brauchen wir jetzt einfach mehr Antworten zu diesen Fragen.
2: Sie erwartet, dass die Sozialpartner darum eingebunden sind bei den nächsten Schritten der Inselgruppe im Spital Aarberg.
1: Für einmal gibt es gute Nachrichten aus Biel für die Autofahrerinnen und Autofahrer. Im nächsten Sommer gehen die Parktarife in den öffentlichen Parkhäusern deutlich ab. Darauf hat sich die Bieler Stadtregierung mit dem Komitee für Parkhausinitiative geeinigt. Sie haben mit der Initiative gefordert, dass die erste Stunde Parkieren gratis ist. Soweit kommt es zwar nicht, warum aber gleich alle zufrieden sind, im Beitrag von Christoph Gerber aus der Redaktion.
2: Wegen Fahrverbot oder der Streichung von Parkplätzen hat der Bieler Gemeinderat in letzter Gang wieder Kritik kassiert. Jetzt aber kommt die Stadtregierung den Autofahrern entgegen. Ab dem nächsten Sommer kostet die erste Stunde Parkieren in den öffentlichen Parkhäusern nur 1 Franken statt 2,60 Franken. Und auch die zweite Stunde ist mit 2 Franken deutlich günstiger als bisher. Wir haben dank dieser Lösung entschieden, die Parkhausinitiative zurückzuziehen, erklärt der Joel Pauli, Sprecher vom Initiativkomitee. Vor allem, weil jetzt auch die zweite Stunde günstiger ist.
5: Das haben wir nicht wollen, dass Leute Stress sind und sagen, oh, ich bin jetzt 5 Minuten, 1 Stunde und 5 Minuten und dann bin ich wieder zu einem sehr hohen Tarif. Und da sind wir jetzt beruhigt und für den Konsument haben wir jetzt 2 Stunden auf einen sehr attraktiven Tarif und das ist genug zum Essen, den Kaffee trinken oder zu lädeln.
2: 2 Stunden parkieren in den 3 öffentlichen Parkhäusern Altstadt, Bahnhof und Kongresshaus kostet also künftig 3 Franken. Näher pro Stunde 2,80 Franken. Die Bieler Stadtpräsidentin Glenda González-Bassi hofft, dass so Parkhäuser künftig mehr besetzt sind.
6: Das ist auch eine Lösung, die wir ziemlich schnell umsetzen können. Das ist auch eine Lösung, die den Verlust auch ein bisschen verringert. Und das ist auch eine Lösung, die, da bin ich ziemlich gut überzeugt, könnte den Zugverkehr auch minimieren.
2: Der Gemeinderat hat die günstigeren Parktarife schon mit einer Verordnung beschlossen. Sie gelten aber erst ab Juli 2027, weil bis dorthin noch die bisherigen Verträge mit dem Parkhausbetreiber gelten. Über den Entscheid der Stadt für die Autofahrer ist die SVP-Stadträtin Sandra Schneider froh. Sie ist auch Mitglied des Initiativkomitees.
7: Wir haben aktuell Verkehrsmassnahmen, die es schwierig machen für Gewerbe. Und hier haben wir jetzt sicher einen positiven Punkt, wo man das Autofahren auch wieder ein bisschen attraktiviert, dass die Leute auch wieder in die Stadt Biel reinkommen.
2: Weiters will die Stadt Biel auch noch ein neues Parkleitsystem installieren. Es gibt Widerstand gegen das neu geplante System der Berner Arbeitsintegration. Also ein System, wie man Leute, die Sozialhilfe beziehen, wieder in den Arbeitsmarkt bringt. Die beiden grössten Berner Städte, Biel und Bern, wollen nicht an der kantonalen Ausschreibung zur Arbeitsintegration teilnehmen. Das haben sie heute an einer Medienkonferenz zu Biel bekannt gegeben. Was Gründe dafür sind, im Beitrag von Laura Haller aus der Redaktion.
1: Es geht um viel Geld und um rund 2'500 Integrationsplätze im Kanton Bern. Der Kanton Bern will das System der Beschäftigungs- und Integrationsangebote der Sozialhilfe fest verändern. Für das hat der Kanton ein neues Konzept entworfen. Und er sucht seit dem Frühling im Rahmen der öffentlichen Ausschreibung Partnerorganisationen, die das neue System über nächstes Jahr umsetzen. Die Stadt Biel nimmt an dieser Ausschreibung nicht teil. Das, weil es einfach zu teuer sei, so die Bieler Gemeinderätin Natascha Pitte.
8: Wir haben es evaluiert an 2 Millionen pro Jahr, was die Stadt Biel sich nicht leisten kann. Es wäre nicht nur für Biel, aber für die ganze Region Seeland und Jura-Bernois. Und das können wir uns nicht leisten. Und weil es eine Verbundaufgabe ist, die Hälfte von diesem Geld kommt sowieso von den Gemeinden, finden wir es nicht gerecht, es so zu organisieren.
1: Die Gemeinden müssten mit dem neuen System zu viel an der Arbeitsintegration zahlen. Das Geld vom Kanton würde für einen Auftrag nicht reichen, so die Hauptkritik. Auch die Stadt Bern nimmt an der kantonalen Ausschreibung nicht teil. Das neue Modell sei nicht nur finanziell, sondern auch fachlich schlechter. Es sind zum Beispiel keine langfristigen Integrationsplätze für Personen geplant, die kleine Chancen haben, eine Stelle zu finden. So die Berner Gemeinderätin Ursina Anderegg.
9: Für diese Personen braucht es Lösungen und dort ist der Staat verpflichtet, diesen Personen Angebote zu machen und offenbar kümmert sich der Kanton nicht um diese Personengruppe. Und das wiederum wird auch Implikationen haben auf die Sozialhilfe. Das heisst, es kostet den Staat nachher länger, weil er länger muss die Leute in der Sozialhilfe mitfinanzieren.
1: Die Stadt Biel und Bern wollen jetzt mit dem Berner Regierungsrat das Gespräch suchen. Der Berner Gesundheitsdirektor Pierre-Alain Schneck will gegenüber der Nachrichtenagentur Kiesten SDA noch nichts dazu sagen, weil das Ausschreibungsverfahren noch läuft. Für die rund 2'500 Betroffenen ändert sich anfangs mal nichts. Ihre Plätze in der Arbeitsintegration sind bis Ende nächstes Jahr gesichert. Ab 2028 ist es dann unklar.
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1: Jetzt also tatsächlich. Im Spital Aarberg geht die stationäre Chirurgie in den nächsten Jahren zu. Das bestätigt heute die Berner Inselgruppe, nachdem wir und aschur.ch schon über die mögliche Schliessung berichtet haben. Die Inselgruppe will das Spital Aarberg neu ausrichten. Bei der ambulanten Chirurgie soll es sogar einen Ausbau geben. Der Kanal 3-Redaktor Christoph Gerber berichtet.
2: Operationen, wo die Patienten eine Nacht oder länger im Spital bleiben, die gibt es künftig im Spital Aarberg nicht mehr. Die Inselgruppe tut die stationäre Allgemeinchirurgie an diesem Standort streichen. Es sei ein Strategieentscheid vom Verwaltungsrat, erklärt der Thomas Honecker, Mediensprecher der Inselgruppe.
3: Aus dieser Angebotsanpassung soll das Spital Aarberg zum Kompetenzzentrum für Orthopädie und Altersmedizin in der Region Biel-Seeland Berner Jura werden. Der Standort bekommt somit das Geschäftsprofil im regionalen Versorgungsnetz.
2: Warum ausgerechnet die stationäre Chirurgie zugeht, das gibt die Inselgruppe nicht bekannt. Bei der Berner Gesundheitsdirektor Pierre-Alain Schneck gegenüber aschur.ch aber erklärt, sie genau in Chirurgie wegen moderneren Geräten teure Investitionen nötig. Ebenfalls unklar ist, ob wegen der neuen Ausrichtung vom Spital Aarberg Stellen verloren gehen. Nochmal der Thomas Honecker von Inselgruppe.
3: Also im Moment läuft ein Umsetzungsplan, der wird schrittweise, stufenweise vorangehen und dauert etwa 2 Jahre. Und was die konkreten Auswirkungen für die einzelnen Mitarbeitenden sind, lässt sich erst abschätzen, wenn der Umsetzungsplan klar ist.
2: Unerwartet ist die neue Ausrichtung vom Spital Aarberg für Manuela Kocher-Hirtko. Die Seeländer SP-Grossrätin ist Präsidentin vom Berufsverband vom Pflegefachpersonal im Kanton Bern. Sie ist erstaunt, dass sie als Sozialpartner im Vorfeld keine Informationen bekommen haben. Sie hatte nämlich ein paar Fragen, so die Manuela Kocher-Hirt gegenüber aschur.ch.
4: Was mit den Ausbildungsplätzen passiert und welche Mitarbeitenden betroffen sind, ob es Änderungskündigungen wird geben. Da brauchen wir jetzt einfach mehr Antworten zu diesen Fragen.
2: Sie erwarten, dass die Sozialpartner darum eingebunden sind bei den nächsten Schritten vor Inselgruppe im Spital Aarberg.
1: Für einmal gibt es gute Nachrichten aus Biel für die Autofahrerinnen und Autofahrer. Im nächsten Sommer gehen die Parktarife in den öffentlichen Parkhäusern deutlich ab. Darauf hat sich die Bieler Stadtregierung mit dem Komitee für Parkhausinitiative geeinigt. Sie haben mit der Initiative gefordert, dass die erste Stunde Parkieren gratis ist. Soweit kommt es zwar nicht, warum aber gleich alle zufrieden sind, im Beitrag von Christoph Gerber aus der Redaktion.
2: Wegen Fahrverbot oder der Streichung von Parkplätzen hat der Bieler Gemeinderat in letzter Gang wieder Kritik kassiert. Jetzt aber kommt die Stadtregierung den Autofahrern entgegen. Ab dem nächsten Sommer kostet die erste Stunde Parkieren in den öffentlichen Parkhäusern nur 1 Franken statt 2,60 Franken. Und auch die zweite Stunde ist mit 2 Franken deutlich günstiger als bisher. Wir haben dank dieser Lösung entschieden, die Parkhausinitiative zurückzuziehen, erklärt der Joel Pauli, Sprecher vom Initiativkomitee. Vor allem, weil jetzt auch die zweite Stunde günstiger ist.
5: Das haben wir nicht wollen, dass die Leute Stress sind und sagen, oh, ich bin jetzt eine Stunde und fünf Minuten und dann bin ich wieder zu einem sehr hohen Tarif. Und da sind wir jetzt beruhigt und für den Konsument haben wir jetzt 2 Stunden auf einen sehr attraktiven Tarif und das ist genug zum Essen, den Kaffee trinken oder zu lädeln.
2: 2 Stunden parkieren in den 3 öffentlichen Parkhäusern Altstadt, Bahnhof und Kongresshaus kostet also künftig 3 Franken. Näher pro Stunde 2,80 Franken. Die Bieler Stadtpräsidentin Glenda González-Bassi hofft, dass so Parkhäuser künftig mehr besetzt sind.
6: Das ist auch eine Lösung, die wir ziemlich schnell umsetzen können. Das ist auch eine Lösung, die die Verlust auch ein bisschen verringert. Und das ist auch eine Lösung, die, da bin ich ziemlich gut überzeugt, könnte den Zugverkehr auch minimieren.
2: Der Gemeinderat hat die günstigeren Parktarife schon mit einer Verordnung beschlossen. Sie gelten aber erst ab Juli 2027, weil bis dorthin noch die bisherigen Verträge mit dem Parkhausbetreiber gelten. Über den Entscheid der Stadt für die Autofahrer ist die SVP-Stadträtin Sandra Schneider froh. Sie ist auch Mitglied des Initiativkomitees.
7: Wir haben aktuell Verkehrsmassnahmen, die es schwierig machen für Gewerbe. Und hier haben wir jetzt sicher einen positiven Punkt, wo man das Autofahren auch wieder ein bisschen attraktiviert, dass die Leute auch wieder in die Stadt Biel reinkommen.
2: Weiters will die Stadt Biel auch noch ein neues Parklight-System installieren. Es gibt Widerstand gegen das neu geplante System der Berner Arbeitsintegration. Also ein System, wie man Leute, die Sozialhilfe beziehen, wieder in den Arbeitsmarkt bringt. Die beiden grössten Berner Städte, Biel und Bern, wollen nicht an der kantonalen Ausschreibung zur Arbeitsintegration teilnehmen. Das haben sie heute an einer Medienkonferenz zu Biel bekannt gegeben. Was Gründe dafür sind, im Beitrag von Laura Haller aus der Redaktion.
1: Es geht um viel Geld und um rund 2'500 Integrationsplätze im Kanton Bern. Der Kanton Bern will das System der Beschäftigungs- und Integrationsangebote der Sozialhilfe fest verändern. Für das hat der Kanton ein neues Konzept entworfen. Und er sucht seit dem Frühling im Rahmen der öffentlichen Ausschreibung Partnerorganisationen, die das neue System über nächstes Jahr umsetzen. Die Stadt Biel nimmt an dieser Ausschreibung nicht teil. Das, weil es einfach zu teuer sei, so die Bieler Gemeinderätin Natascha Pitté.
8: Wir haben es evaluiert an 2 Millionen pro Jahr, was die Stadt Biel sich nicht leisten kann. Es wäre nicht nur für Biel, aber für die ganze Region Seeland und Jura-Bernois. Und das können wir uns nicht leisten. Und weil es eine Verbundaufgabe ist, die Hälfte von diesem Geld kommt sowieso von den Gemeinden, finden wir es nicht gerecht, es so zu organisieren.
1: Die Gemeinden müssten mit dem neuen System zu viel an der Arbeitsintegration zahlen. Das Geld vom Kanton würde für einen Auftrag nicht reichen, so die Hauptkritik. Auch die Stadt Bern nimmt an der kantonalen Ausschreibung nicht teil. Das neue Modell sei nicht nur finanziell, sondern auch fachlich schlechter. Es sind zum Beispiel keine langfristigen Integrationsplätze für Personen geplant, die kleine Chancen haben, eine Stelle zu finden, so die Berner Gemeinderätin Ursina Anderegg.
9: Für diese Personen braucht es Lösungen und dort ist der Staat verpflichtet, diesen Personen Angebote zu machen und offenbar kümmert sich der Kanton nicht um diese Personengruppe. Und das wiederum wird auch Implikationen haben auf die Sozialhilfe. Das heisst, es kostet den Staat nachher länger, weil er länger muss die Leute in der Sozialhilfe mitfinanzieren.
1: Die Städte Biel und Bern wollen jetzt mit dem Berner Regierungsrat das Gespräch suchen. Der Berner Gesundheitsdirektor Pierre-Alain Schneck will gegenüber der Nachrichtenagentur Kiesten SDA noch nichts dazu sagen, weil das Ausschreibungsverfahren noch läuft. Für die rund 2'500 Betroffenen ändert sich anfangs mal nichts. Ihre Plätze in der Arbeitsintegration sind bis Ende nächstes Jahr gesichert. Ab 2028 ist es dann unklar.
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1: Jetzt also tatsächlich. Im Spital Aarberg geht die stationäre Chirurgie in den nächsten Jahren zu. Das bestätigt heute die Berner Inselgruppe, nachdem wir und aschur.ch schon über die mögliche Schliessung berichtet haben. Die Inselgruppe will das Spital Aarberg neu ausrichten. Bei der ambulanten Chirurgie soll es sogar einen Ausbau geben. Der Kanal 3-Redaktor Christoph Gerber berichtet.
2: Operationen, wo die Patienten eine Nacht oder länger im Spital bleiben, die gibt es künftig im Spital Aarberg nicht mehr. Die Inselgruppe tut die stationäre Allgemeinchirurgie an diesem Standort streichen. Es sei ein Strategieentscheid vom Verwaltungsrat, erklärt der Thomas Honecker, Mediensprecher der Inselgruppe.
3: Mit dieser Angebotsanpassung soll das Spital Aarberg zum Kompetenzzentrum für Orthopädie und Altersmedizin in der Region Biel, Seeland, Berner Jura werden. Der Standort bekommt somit das Geschäftsprofil im regionalen Versorgungsnetz.
2: Warum ausgerechnet die stationäre Chirurgie zugeht, das gibt die Inselgruppe nicht bekannt. Wie der Berner Gesundheitsdirektor Pierre-Alain Schneck gegenüber aschur.ch aber erklärt, sind genau in Chirurgie wegen moderneren Geräten teure Investitionen nötig. Ebenfalls unklar ist, ob wegen der neuen Ausrichtung vom Spital Aarberg Stellen verloren gehen. Nochmal der Thomas Honecker von Inselgruppe.
3: Also im Moment läuft ein Umsetzungsplan, der wird schrittweise, stufenweise vorangehen und dauert etwa 2 Jahre. Und was die konkreten Auswirkungen für die einzelnen Mitarbeitenden sind, lässt sich erst abschätzen, wenn der Umsetzungsplan klar ist.
2: Unerwartet ist die neue Ausrichtung vom Spital Aarberg für die Manuela Kocher-Hirt gekommen. Die Seeländer SP-Grossrätin ist Präsidentin vom Berufsverband vom Pflegefachpersonal im Kanton Bern. Sie ist erstaunt, dass sie als Sozialpartner im Vorfeld keine Informationen bekommen haben. Sie hatte nämlich ein paar Fragen, so die Manuela Kocher-Hirt gegenüber aschur.ch.
4: Was mit den Ausbildungsplätzen passiert und welche Mitarbeitenden betroffen sind, ob es Änderungskündigungen wird geben. Und da brauchen wir jetzt einfach mehr Antworten zu diesen Fragen.
2: Sie erwarten, dass die Sozialpartner darum eingebunden sind bei den nächsten Schritten der Inselgruppe im Spital Aarberg.
1: Für einmal gibt es gute Nachrichten aus Biel für die Autofahrerinnen und Autofahrer. Im nächsten Sommer gehen die Parktarife in den öffentlichen Parkhäusern deutlich ab. Darauf hat sich die Bieler Stadtregierung mit dem Komitee für Parkhausinitiative geeinigt. Sie haben mit der Initiative gefordert, dass die erste Stunde Parkieren gratis ist. Soweit kommt es zwar nicht, warum aber gleich alle zufrieden sind, im Beitrag von Christoph Gerber aus der Redaktion.
2: Wegen Fahrverbot oder der Streichung von Parkplätzen hat der Bieler Gemeinderat in letzter Gang wieder Kritik kassiert. Jetzt aber kommt die Stadtregierung den Autofahrern entgegen. Ab dem nächsten Sommer kostet die erste Stunde Parkieren in den öffentlichen Parkhäusern nur 1 Franken statt 2,60 Franken. Und auch die zweite Stunde ist mit 2 Franken deutlich günstiger als bisher. Wir haben dank dieser Lösung entschieden, die Parkhausinitiative zurückzuziehen, erklärt der Joel Pauli, Sprecher vom Initiativkomitee. Vor allem, weil jetzt auch die zweite Stunde günstiger ist.
5: Das haben wir nicht wollen, dass Leute Stress sind und sagen, oh, ich bin jetzt 5 Minuten, eine Stunde und 5 Minuten und dann bin ich wieder zu einem sehr hohen Tarif. Und da sind wir jetzt beruhigt und für den Konsument haben wir jetzt 2 Stunden auf einen sehr attraktiven Tarif und das ist genug zum Essen, den Kaffee trinken oder zu lädeln.
2: 2 Stunden parkieren in den 3 öffentlichen Parkhäusern Altstadt, Bahnhof und Kongresshaus kostet also künftig 3 Franken. Näher pro Stunde 2,80 Franken. Die Bieler Stadtpräsidentin Glenda González-Bassi hofft, dass so Parkhäuser künftig mehr besetzt sind.
6: Das ist auch eine Lösung, die wir ziemlich schnell umsetzen können. Das ist auch eine Lösung, die den Verlust auch ein bisschen verringert. Und das ist auch eine Lösung, die, da bin ich ziemlich gut überzeugt, könnte den Zugverkehr auch minimieren.
2: Der Gemeinderat hat die günstigeren Parktarife schon mit einer Verordnung beschlossen. Sie gelten aber erst ab Juli 2027, weil bis dorthin noch die bisherigen Verträge mit dem Parkhausbetreiber gelten. Über den Entscheid der Stadt für die Autofahrer ist die SVP-Stadträtin Sandra Schneider froh. Sie ist auch Mitglied des Initiativkomitees.
7: Wir haben aktuell Verkehrsmassnahmen, die es schwierig machen für Gewerbe. Und hier haben wir jetzt sicher einen positiven Punkt, wo man das Autofahren auch wieder ein bisschen attraktiviert, dass die Leute auch wieder in die Stadt Biel reinkommen.
2: Weiters will die Stadt Biel auch noch ein neues Parkleitsystem installieren. Es gibt Widerstand gegen das neu geplante System der Berner Arbeitsintegration. Also ein System, wie man Leute, die Sozialhilfe beziehen, wieder in den Arbeitsmarkt bringt. Die beiden grössten Berner Städte, Biel und Bern, wollen nicht an der kantonalen Ausschreibung zur Arbeitsintegration teilnehmen. Das haben sie heute an einer Medienkonferenz zu Biel bekannt gegeben. Was Gründe dafür sind, im Beitrag von Laura Haller aus der Redaktion.
1: Es geht um viel Geld und um rund 2'500 Integrationsplätze im Kanton Bern. Der Kanton Bern will das System der Beschäftigungs- und Integrationsangebote der Sozialhilfe fest verändern. Für das hat der Kanton ein neues Konzept entworfen. Und er sucht seit dem Frühling im Rahmen der öffentlichen Ausschreibung Partnerorganisationen, die das neue System über nächstes Jahr umsetzen. Die Stadt Biel nimmt an dieser Ausschreibung nicht teil. Das, weil es einfach zu teuer sei, so die Bieler Gemeinderätin Natascha Pitte.
8: Wir haben es evaluiert an 2 Millionen pro Jahr, was die Stadt Biel sich nicht leisten kann. Es wäre nicht nur für Biel, aber für die ganze Region Seeland und Jura-Bernois. Und das können wir uns nicht leisten. Und weil es eine Verbundaufgabe ist, die Hälfte von diesem Geld kommt sowieso von den Gemeinden, finden wir es nicht gerecht, es so zu organisieren.
1: Die Gemeinden müssten mit dem neuen System zu viel an der Arbeitsintegration zahlen. Das Geld vom Kanton würde für einen Auftrag nicht reichen, so die Hauptkritik. Auch die Stadt Bern nimmt an der kantonalen Ausschreibung nicht teil. Das neue Modell sei nicht nur finanziell, sondern auch fachlich schlechter. Es sind zum Beispiel keine langfristigen Integrationsplätze für Personen geplant, die kleine Chancen haben, eine Stelle zu finden. So die Berner Gemeinderätin Ursina Anderegg.
9: Für diese Personen braucht es Lösungen und dort ist der Staat verpflichtet, diesen Personen Angebote zu machen und offenbar kümmert sich der Kanton nicht um diese Personengruppe. Und das wiederum wird auch Implikationen haben auf die Sozialhilfe. Das heisst, es kostet den Staat nachher länger, weil er länger muss die Leute in der Sozialhilfe mitfinanzieren.
1: Die Städte Biel und Bern wollen jetzt mit dem Berner Regierungsrat das Gespräch suchen. Der Berner Gesundheitsdirektor Pierre-Alain Schneck will gegenüber der Nachrichtenagentur Kiesten SDA noch nichts dazu sagen, weil das Ausschreibungsverfahren noch läuft. Für die rund 2'500 Betroffenen ändert sich anfangs mal nichts. Ihre Plätze in der Arbeitsintegration sind bis Ende nächstes Jahr gesichert. Ab 2028 ist es dann unklar.
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1: Jetzt also tatsächlich. Im Spital Aarberg geht die stationäre Chirurgie in den nächsten Jahren zu. Das bestätigt heute die Berner Inselgruppe, nachdem wir und aschur.ch schon über die mögliche Schliessung berichtet haben. Die Inselgruppe will das Spital Aarberg neu ausrichten. Bei ambulanten Chirurgie soll es sogar einen Ausbau geben. Der Kanal 3-Redaktor Christoph Gerber berichtet.
2: Operationen, wo die Patienten eine Nacht oder länger im Spital bleiben, die gibt es künftig im Spital Aarberg nicht mehr. Die Inselgruppe tut die stationäre Allgemeinchirurgie an diesem Standort streichen. Es sei ein Strategieentscheid vom Verwaltungsrat, erklärt der Thomas Honecker, Mediensprecher der Inselgruppe.
3: Mit dieser Angebotsanpassung soll das Spital Aarberg zum Kompetenzzentrum für Orthopädie und Altersmedizin in der Region Biel, Seeland, Berner Jura werden. Der Standort bekommt somit das Geschäftsprofil im regionalen Versorgungsnetz.
2: Warum ausgerechnet die stationäre Chirurgie zugeht, das gibt die Inselgruppe nicht bekannt. Wie der Berner Gesundheitsdirektor Pierre-Alain Schneck gegenüber aschur.ch aber erklärt, sind genau in Chirurgie wegen moderneren Geräten teure Investitionen nötig. Ebenfalls unklar ist, ob wegen der neuen Ausrichtung vom Spital Aarberg Stellen verloren gehen. Nochmal der Thomas Honecker von Inselgruppe.
3: Also im Moment läuft ein Umsetzungsplan, der wird schrittweise, stufenweise vorangehen und dauert etwa 2 Jahre. Und was die konkreten Auswirkungen für die einzelnen Mitarbeitenden sind, lässt sich erst abschätzen, wenn der Umsetzungsplan klar ist.
2: Unerwartet ist die neue Ausrichtung vom Spital Aarberg für Manuela Kocher-Hirt gekommen. Die Seeländer SP-Grossrätin ist Präsidentin vom Berufsverband vom Pflegefachpersonal im Kanton Bern. Sie ist erstaunt, dass sie als Sozialpartner im Vorfeld keine Informationen bekommen haben. Sie hatte nämlich ein paar Fragen, so die Manuela Kocher-Hirt gegenüber aschur.ch.
4: Was mit den Ausbildungsplätzen passiert und welche Mitarbeitenden betroffen sind, ob es Änderungskündigungen wird geben. Und da brauchen wir jetzt einfach mehr Antworten zu diesen Fragen.
2: Sie erwarten, dass die Sozialpartner darum eingebunden sind bei den nächsten Schritten der Inselgruppe im Spital Aarberg.
1: Für einmal gibt es gute Nachrichten aus Biel für die Autofahrerinnen und Autofahrer. Im nächsten Sommer gehen die Parktarife in den öffentlichen Parkhäusern deutlich ab. Darauf hat sich die Bieler Stadtregierung mit dem Komitee für Parkhausinitiative geeinigt. Sie haben mit der Initiative gefordert, dass die erste Stunde Parkieren gratis ist. Soweit kommt es zwar nicht, warum aber gleich alle zufrieden sind, im Beitrag von Christoph Gerber aus der Redaktion.
2: Wegen Fahrverbot oder der Streichung von Parkplätzen hat der Bieler Gemeinderat in letzter Gang wieder Kritik kassiert. Jetzt aber kommt die Stadtregierung den Autofahrern entgegen. Ab dem nächsten Sommer kostet die erste Stunde Parkieren in den öffentlichen Parkhäusern nur 1 Franken statt 2,60 Franken. Und auch die zweite Stunde ist mit 2 Franken deutlich günstiger als bisher. Wir haben dank dieser Lösung entschieden, die Parkhausinitiative zurückzuziehen, erklärt der Joel Pauli, Sprecher vom Initiativkomitee. Vor allem, weil jetzt auch die zweite Stunde günstiger ist.
5: Das haben wir nicht wollen, dass die Leute Stress sind und sagen, oh, ich bin jetzt eine Stunde und fünf Minuten und dann bin ich wieder zu einem sehr hohen Tarif. Und da sind wir jetzt beruhigt und für den Konsument haben wir jetzt 2 Stunden auf einen sehr attraktiven Tarif und das ist genug zum Essen, den Kaffee trinken oder zu lädeln.
2: 2 Stunden parkieren in den 3 öffentlichen Parkhäusern Altstadt, Bahnhof und Kongresshaus kostet also künftig 3 Franken. Näher pro Stunde 2,80 Franken. Die Bieler Stadtpräsidentin Glenda González-Bassi hofft, dass so Parkhäuser künftig mehr besetzt sind.
6: Das ist auch eine Lösung, die wir ziemlich schnell umsetzen können. Das ist auch eine Lösung, die den Verlust auch ein bisschen verringert. Und das ist auch eine Lösung, die, da bin ich ziemlich gut überzeugt, könnte den Zugverkehr auch minimieren.
2: Der Gemeinderat hat die günstigeren Parktarife schon mit einer Verordnung beschlossen. Sie gelten aber erst ab Juli 2027, weil bis dorthin noch die bisherigen Verträge mit dem Parkhausbetreiber gelten. Über den Entscheid der Stadt für die Autofahrer ist die SVP-Stadträtin Sandra Schneider froh. Sie ist auch Mitglied des Initiativkomitees.
7: Wir haben aktuell Verkehrsmassnahmen, die es schwierig machen für Gewerbe. Und hier haben wir jetzt sicher einen positiven Punkt, wo man das Autofahren auch wieder ein bisschen attraktiviert, dass die Leute auch wieder in die Stadt Biel reinkommen.
2: Weiters will die Stadt Biel auch noch ein neues Parkleitsystem installieren. Es gibt Widerstand gegen das neu geplante System der Berner Arbeitsintegration. Also ein System, wie man Leute, die Sozialhilfe beziehen, wieder in den Arbeitsmarkt bringt. Die beiden grössten Berner Städte, Biel und Bern, wollen nicht an der kantonalen Ausschreibung zur Arbeitsintegration teilnehmen. Das haben sie heute an einer Medienkonferenz zu Biel bekannt gegeben. Was Gründe dafür sind, im Beitrag von Laura Haller aus der Redaktion.
1: Es geht um viel Geld und um rund 2'500 Integrationsplätze im Kanton Bern. Der Kanton Bern will das System der Beschäftigungs- und Integrationsangebote der Sozialhilfe fest verändern. Für das hat der Kanton ein neues Konzept entworfen. Und er sucht seit dem Frühling im Rahmen der öffentlichen Ausschreibung Partnerorganisationen, die das neue System über nächstes Jahr umsetzen. Die Stadt Biel nimmt an dieser Ausschreibung nicht teil. Das, weil es einfach zu teuer sei, so die Bieler Gemeinderätin Natascha Pitte.
8: Wir haben es evaluiert an 2 Millionen pro Jahr, was die Stadt Biel sich nicht leisten kann. Es wäre nicht nur für Biel, aber für die ganze Region Seeland und Jura-Bernois. Und das können wir uns nicht leisten. Und weil es eine Verbundaufgabe ist, die Hälfte von diesem Geld kommt sowieso von den Gemeinden, finden wir es nicht gerecht, es so zu organisieren.
1: Die Gemeinden müssten mit dem neuen System zu viel an der Arbeitsintegration zahlen. Das Geld vom Kanton würde für einen Auftrag nicht länger, so die Hauptkritik. Auch die Stadt Bern nimmt an der kantonalen Ausschreibung nicht teil. Das neue Modell sei nicht nur finanziell, sondern auch fachlich schlechter. Es sind zum Beispiel keine langfristigen Integrationsplätze für Personen geplant, die kleine Chancen haben, eine Stelle zu finden. So die Berner Gemeinderätin Ursina Anderegg.
9: Für diese Personen braucht es Lösungen und dort ist der Staat verpflichtet, diesen Personen Angebote zu machen und offenbar kümmert sich der Kanton nicht um diese Personengruppe. Und das wiederum wird auch Implikationen haben auf die Sozialhilfe. Das heisst, es kostet den Staat nachher länger, weil er länger muss die Leute in der Sozialhilfe mitfinanzieren.
1: Die Stadt Biel und Bern wollen jetzt mit dem Berner Regierungsrat das Gespräch suchen. Der Berner Gesundheitsdirektor Pierre-Alain Schneck will gegenüber der Nachrichtenagentur Kiesten SDA noch nichts dazu sagen, weil das Ausschreibungsverfahren noch läuft. Für die rund 2'500 Betroffenen ändert sich anfangs mal nichts. Ihre Plätze in der Arbeitsintegration sind bis Ende nächstes Jahr gesichert. Ab 2028 ist es dann unklar.
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1: Jetzt also tatsächlich. Im Spital Aarberg geht die stationäre Chirurgie in den nächsten Jahren zu. Das bestätigt heute die Berner Inselgruppe. Nachdem wir und aschur.ch schon über die mögliche Schliessung berichtet haben. Die Inselgruppe will das Spital Aarberg neu ausrichten. Bei ambulanten Chirurgie soll es sogar einen Ausbau geben. Der Kanal 3-Redaktor Christoph Gerber berichtet.
2: Operationen, wo die Patienten eine Nacht oder länger im Spital bleiben, die gibt es künftig im Spital Aarberg nicht mehr. Die Inselgruppe tut die stationäre Allgemeinchirurgie an diesem Standort streichen. Es ist ein Strategieentscheid vom Verwaltungsrat, erklärt der Thomas Honecker, Mediensprecher der Inselgruppe.
3: Mit dieser Angebotsanpassung soll das Spital Aarberg zum Kompetenzzentrum für Orthopädie und Altersmedizin in der Region Biel, Seeland, Berner Jura werden. Der Standort bekommt somit das Geschäftsprofil im regionalen Versorgungsnetz.
2: Warum ausgerechnet die stationäre Chirurgie zugeht, das gibt die Inselgruppe nicht bekannt. Bei der Berner Gesundheitsdirektor Pierre-Alain Schneck gegenüber aschur.ch aber erklärt, sie genau in Chirurgie wegen moderneren Geräten teure Investitionen nötig. Ebenfalls unklar ist, ob wegen der neuen Ausrichtung vom Spital Aarberg Stellen verloren gehen. Nochmal der Thomas Honecker von Inselgruppe.
3: Also im Moment läuft ein Umsetzungsplan, der wird schrittweise, stufenweise vorangehen und dauert etwa 2 Jahre. Und was die konkreten Auswirkungen für die einzelnen Mitarbeitenden sind, lässt sich erst abschätzen, wenn der Umsetzungsplan klar ist.
2: Unerwartet ist die neue Ausrichtung vom Spital Aarberg für die Manuela Kocher-Hirt gekommen. Die Seeländer SP-Grossrätin ist Präsidentin vom Berufsverband vom Pflegefachpersonal im Kanton Bern. Sie ist erstaunt, dass sie als Sozialpartner im Vorfeld keine Informationen bekommen haben. Sie hatten nämlich ein paar Fragen, so die Manuela Kocher-Hirt gegenüber aschur.ch.
4: Was nicht der Ausbildungsplatz passiert und welche Mitarbeitenden betroffen sind, ob es Änderungskündigungen wird geben. Und da brauchen wir jetzt einfach mehr Antworten zu diesen Fragen.
2: Sie erwarten, dass die Sozialpartner darum eingebunden sind bei den nächsten Schritten vor Inselgruppe im Spital Aarberg.
1: Für einmal gibt es gute Nachrichten aus Biel für die Autofahrerinnen und Autofahrer. Im nächsten Sommer gehen die Parktarife in den öffentlichen Parkhäusern deutlich ab. Darauf hat sich die Bieler Stadtregierung mit dem Komitee der Parkhausinitiative geeinigt. Sie haben mit der Initiative gefordert, dass die erste Stunde Parkieren gratis ist. Soweit kommt es zwar nicht, warum aber gleich alle zufrieden sind, im Beitrag von Christoph Gerber aus der Redaktion.
2: Wegen Fahrverbot oder der Streichung von Parkplätzen hat der Bieler Gemeinderat in letzter Gang wieder Kritik kassiert. Jetzt aber kommt die Stadtregierung den Autofahrern entgegen. Ab dem nächsten Sommer kostet die erste Stunde Parkieren in den öffentlichen Parkhäusern nur 1 Franken statt 2,60 Franken. Und auch die zweite Stunde ist mit 2 Franken deutlich günstiger als bisher. Wir haben dank dieser Lösung entschieden, die Parkhausinitiative zurückzuziehen, erklärt der Joel Pauli, Sprecher vom Initiativkomitee. Weil jetzt auch die zweite Stunde günstiger ist.
5: Das haben wir nicht wollen, dass die Leute Stress sind und sagen, oh, ich bin jetzt eine Stunde und fünf Minuten und dann bin ich wieder zu einem sehr hohen Tarif. Und da sind wir jetzt beruhigt und für den Konsumenten haben wir jetzt 2 Stunden auf einen sehr attraktiven Tarif und das ist genug zum Essen, den Kaffee trinken oder zu lädeln.
2: 2 Stunden parkieren in den 3 öffentlichen Parkhäusern Altstadt, Bahnhof und Kongresshaus kostet also künftig 3 Franken. Näher pro Stunde 2,80 Franken. Die Bieler Stadtpräsidentin Glenn Linda González-Bassi hofft, dass so Parkhäuser künftig mehr besetzt sind.
6: Das ist auch eine Lösung, die wir ziemlich schnell umsetzen können. Das ist auch eine Lösung, die den Verlust auch ein bisschen verringert. Und das ist auch eine Lösung, die, da bin ich ziemlich gut überzeugt, könnte den Zugverkehr auch minimieren.
2: Der Gemeinderat hat die günstigeren Parktarife schon mit einer Verordnung beschlossen. Sie gelten aber erst ab Juli 2027, weil bis dorthin noch die bisherigen Verträge mit dem Parkhausbetreiber gelten. Über den Entscheid der Stadt für die Autofahrer ist die SVP-Stadträtin Sandra Schneider froh. Sie ist auch Mitglied des Initiativkomitees.
7: Wir haben aktuell Verkehrsmassnahmen, die es schwierig machen für Gewerbe. Und hier haben wir jetzt sicher einen positiven Punkt, wo man das Autofahren auch wieder ein bisschen attraktiviert, dass die Leute auch wieder in die Stadt Biel reinkommen.
2: Weiters will die Stadt Biel auch noch ein neues Parklight-System installieren. Es gibt Widerstand gegen das neu geplante System der Berner Arbeitsintegration. Also ein System, wie man Leute, die Sozialhilfe beziehen, wieder in den Arbeitsmarkt bringt. Die beiden grössten Berner Städte, Biel und Bern, wollen nicht an der kantonalen Ausschreibung zur Arbeitsintegration teilnehmen. Das haben sie heute an einer Medienkonferenz in Biel bekannt gegeben. Was Gründe dafür sind, im Beitrag von Laura Haller aus der Redaktion.
1: Es geht um viel Geld und um rund 2'500 Integrationsplätze im Kanton Bern. Der Kanton Bern will das System der Beschäftigungs- und Integrationsangebote der Sozialhilfe fest verändern. Für das hat der Kanton ein neues Konzept entworfen. Und er sucht seit dem Frühling im Rahmen der öffentlichen Ausschreibung Partnerorganisationen, die das neue System über nächstes Jahr umsetzen. Die Stadt Biel nimmt an dieser Ausschreibung nicht teil. Das, weil es einfach zu teuer sei, so die Bieler Gemeinderätin Natascha Pitte.
8: Wir haben es evaluiert an 2 Millionen pro Jahr, was die Stadt Biel sich nicht leisten kann. Es wäre nicht nur für Biel, aber für die ganze Region Seeland und Jura-Bernois. Und das können wir uns nicht leisten. Und weil es eine Verbundaufgabe ist, die Hälfte von diesem Geld kommt sowieso von den Gemeinden, finden wir es nicht gerecht, es so zu organisieren.
1: Die Gemeinden müssten mit dem neuen System zu viel an der Arbeitsintegration zahlen. Das Geld vom Kanton würde für einen Auftrag nicht länger, so die Hauptkritik. Auch die Stadt Bern nimmt an der kantonalen Ausschreibung nicht teil. Das neue Modell sei nicht nur finanziell, sondern auch fachlich schlechter. Es sind zum Beispiel keine langfristigen Integrationsplätze für Personen geplant, die kleine Chancen haben, eine Stelle zu finden. So die Berner Gemeinderätin Ursina Anderegg.
9: Für diese Personen braucht es Lösungen und dort ist der Staat verpflichtet, diesen Personen Angebote zu machen und offenbar kümmert sich der Kanton nicht um diese Personengruppe. Und das wiederum wird auch Implikationen haben auf die Sozialhilfe. Das heisst, es kostet den Staat nachher länger, weil er länger muss die Leute in der Sozialhilfe mitfinanzieren.
1: Die Städte Biel und Bern wollen jetzt mit dem Berner Regierungsrat das Gespräch suchen. Der Berner Gesundheitsdirektor Pierre-Alain Schneck will gegenüber der Nachrichtenagentur Kiesten SDA noch nichts dazu sagen, weil das Ausschreibungsverfahren noch läuft. Für die rund 2'500 Betroffenen ändert sich anfangs mal nichts. Ihre Plätze in der Arbeitsintegration sind bis Ende nächstes Jahr gesichert. Ab 2028 ist es dann unklar.
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